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Guten Morgen, willkommen zurück aus dem Wochenende. Hier ist RTL Radio. Für viele war es ein goldener Oktober im September. Warum auch nicht? Es ist ja auch Oktoberfest im September. Worauf wir uns in der neuen Woche freuen können, hört ihr gleich. Jetzt und hier erstmal Saturday Night an einem Montagmorgen. Wickfield im typischen 90er-Jahres-Sound. Guten Morgen, RTL Radio. Es ist kurz

0: Wetter für einen guten Start. Tina Turner ist gleich mit dabei und DJ Goya.
1: Und jetzt der RTL-Verkehrsreport. Vorsicht auf der A3 Richtung Luxemburgstadt zwischen Erde-Berchem und dem Gasbrecher Kreuz. Da ist die Busspur aktuell blockiert. Es kommt zu Behinderungen. In Ottweiler sind die Bliesstraße, die Saarbrücker Straße und die Wilhelm-Heinrich-Straße wegen Bauarbeiten voll gesperrt. Und es wird geblitzt auf der A6 Saarbrücken Richtung Kaiserslautern zwischen der Grenze zu Frankreich und dem Kreuz Neunkirchen. Den kompletten Verkehrsservice gibt's online über rtlradio.de.
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Guten Morgen, RTL Radio, Feel Good Music von den 80ern bis heute, Montagmorgen. Und am Abend dürft es in ziemlich vielen Wohnzimmern gleichzeitig laut werden. Türkei spielt gegen Italien in der Nations League. Und bei den großen türkischen und italienischen Communities bei uns wahrscheinlich die 3F, ne? Ordentlich.

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Guten Morgen am Montag, auch in den frühen Berufsverkehr. Wir starten ja in die neue Woche mit dem neuen Tankrabatt. Alles, was ihr jetzt darüber wissen müsst, gleich RTL aktuell mit den Top-Themen des Morgens. Dazu Feel Good Music, gleich aus den 80ern Tina Turner. Und hier ist Spiller zusammen mit Sophie Alice Baxter. Hier ist Groove Jet auf RTL Radio.

0: Ich bin Christian Haffmann. Guten Morgen. In dieser Woche sollen die Preise an den Tankstellen sinken. Ab Donnerstag gibt es wieder einen Tankrabatt, wie wir ihn schon von Mai und Juni kennen. Bundestag und Bundesrat haben ihn auf den Weg gebracht. Bis Ende Dezember soll die Energiesteuer auf Diesel und Benzin damit um 14 Cent pro Liter gesenkt werden. Die Mehrwertsteuer eingerechnet ergibt sich eine Entlastung um 17 Cent pro Liter. Aber ab wann genau sinken denn die Preise? Fiona Reinhardt weiß mehr.
1: Bis dieser günstigere Sprit wirklich in den Tanks der Tankstellen ist, dauert es natürlich etwas. Aber Experten gehen trotzdem davon aus, dass die Preise in der Nacht zu Donnerstag schnell fallen werden. So war das zumindest auch beim letzten Tankrabatt im Mai und Juni. Das hat wohl zum einen mit den Erwartungen der Kunden zu tun, zum anderen auch mit dem Wettbewerb. Wir müssen uns jetzt aber keinen Stress machen und nachts direkt zur Tankstelle eilen. Seit der 12-Uhr-Regel ist der billigste Moment zum Tanken sowieso am späten Vormittag, sagen Experten. Also am besten schauen wir uns jetzt erstmal an, inwiefern die Mineralölkonzerne die Steuersenkung auch weitergeben.
0: Das Heimdebüt von Jürgen Klopp als Bundestrainer ist misslungen. Die deutsche Fußballnationalmannschaft verlor am Abend in Augsburg gegen Griechenland mit 0:1. Für die Gäste war es der erste Sieg überhaupt gegen Deutschland. Nach dem Spiel meinte Jürgen Klopp:
2: Was den Kader angeht, bin ausschließlich ich verantwortlich. Das ist ja auch absolut. Ich nehme das voll auf meine Kappe, ist keine Frage. Aber ansonsten ist nichts passiert. Wir haben ein Spiel verloren und das sollten wir eben nicht zur Gewohnheit werden lassen. Das ist nicht das erste, das ich verloren habe. Es wäre extrem lässig, wenn es das letzte gewesen wäre. Da bin ich mir aber auch nicht so sicher. Es geht immer darum, dass man aus Spielen das Richtige mitnimmt.
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3: Wetter. Für Luxemburg und die gesamte Großregion. Schönen guten Morgen. Heute wechseln sich Sonne und Wolken ab. Es bleibt trocken und es wird wieder freundlich und sonnig den ganzen Tag bei Tageswerten zwischen 26 und 30 Grad, je nach Höhenlage. Morgen wird es ähnlich. Nach örtlichem Frühnebel bekommen wir dann einen Mix aus Sonne und Wolken. Es bleibt weiterhin trocken. Bei Höchstwerten an Saar-Mosel und Alzette zwischen 25 und maximal 30 Grad werden erreicht. Und der RTL-Verkehrsreport A1 Trier Richtung Koblenz. Zwischen Schweich und der Ausfahrt Föhren ist die rechte Spur wegen Bauarbeiten gesperrt. A8 Saarlouis Richtung Luxemburg, die Ausfahrt zum Rastplatz Niedmündung ist ebenfalls wegen Bauarbeiten gesperrt. A620 Saarlouis Saarbrücken zwischen Wattgassen und Völklingen werden in beiden Richtungen kommt es zu Behinderungen an einer Baustelle. Weitere Infos und den kompletten Verkehrsservice gibt's online über rtlradio.de. Gute Fahrt!
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10: Guten Morgen. Willkommen zurück aus dem Wochenende. Es ist Montag, es ist kurz vor sieben. 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

Guten Morgen, hier ist RTL Radio. Liebe Autofahrer, bitte nicht wundern, wenn viele heute früh ganz besonders langsam unterwegs sind. Die versuchen nur, Sprit zu sparen, um bis Donnerstag durchzukommen. Dann gibt's den Tankrabatt. Worüber Deutschland heute spricht, es ist so viel los. Hört ihr gleich. Wir starten mit Feel Good Sound in den Montagmorgen. Die Eurythmics zusammen mit Aretha Franklin gleich. Jetzt die Pointer Sisters. Guten Morgen, hier ist RTL Radio. Es ist kurz nach 7.

0: Guten Morgen mit den Eurythmics zusammen mit Aretha Franklin's Sisters. Are doing it for themselves. Hier ist RTL Radio. 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Es ist Montagmorgen. Heute ist der 28. September. Und Christian Haffmann aus der RTL Aktuell Redaktion ist bei mir und hat schon mal seine Top-Themen des Morgens. Hi.
1: Guten Morgen. Das ist doch mal eine gute Nachricht. Tanken wird billiger, denn der Tankrabatt kommt diese Woche. Wir schauen uns den mal genauer an. Außerdem MTV Video Music Awards in L.A. Natürlich gewinnt wieder Taylor Swift den wichtigsten Preis, Video des Jahres. Die meisten Preise bekommt aber eine andere. Und Auftaktpleite für Jürgen Klopp. Das erste Heimspiel für ihn als Bundestrainer verliert seine Mannschaft gegen Griechenland mit 0:1.
0: Danke dir für den Augenblick. RTL aktuell in 30 Minuten. Davor Feel Good Music von den 80ern bis heute. Human League und Somber gleich mit dabei.
2: Und jetzt der RTL-Verkehrsreport. Vorsicht auf der A8 Saarlouis Richtung Luxemburg. Zwischen Perlburg und dem Grenzübergang Perl Gefahr durch eine ungesicherte Unfallstelle. A620 Saarlouis Saarbrücken. Zwischen Wattgass und Vöcklingen werden in beiden Richtungen kommt es zu Behinderungen an einer Baustelle. Dann geht es auf die A64 A Hermeskeil Trier. Zwischen Trier-Errang und Trier in beiden Richtungen finden Brückenarbeiten statt. Den kompletten Verkehrsservice gibt's online über rtlradio.de.
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Guten Morgen, hier ist RTL Radio. Ein Montag gegen 7:30, Ende September. In den ersten Autos laufen die Sitzheizungen, oder? Für die nächsten Minuten klingt der Wochenstart ziemlich lässig. Hier ist Homewrecker, Somber. Feel Good Music von heute.

Guten Morgen, hier ist RTL Radio. Bruno Mars, Feel Good Sound von heute. Hey, es ist der Montagmorgen nach der Heimpleite von Jürgen Klopps Nationalelf gegen Griechenland. Aber in vielen griechischen Restaurants gab es zumindest gestern zwei Uso aufs Haus. Alles, was heute früh wichtig ist, gleich RTL aktuell in wenigen Minuten.

0: Ich bin Christian Haffmann. Guten Morgen. In dieser Woche sollen die Preise an den Tankstellen sinken. Ab Donnerstag gibt es wieder einen Tankrabatt, wie wir ihn schon von Mai und Juni kennen. Bundestag und Bundesrat haben ihn auf den Weg gebracht. Bis Ende Dezember soll die Energiesteuer auf Diesel und Benzin damit um 14 Cent pro Liter gesenkt werden. Die Mehrwertsteuer eingerechnet ergibt sich eine Entlastung um 17 Cent pro Liter. Deutschland hat schon jetzt einen Solarrekord geknackt. Bis gestern sind hierzulande 90,2 Terawattstunden Solarstrom produziert worden. Das ist mehr als im kompletten letzten Jahr. Grund dafür sind viele Sonnenstunden und der Ausbau von Photovoltaikanlagen auf Dächern und Freiflächen. Auch Batteriespeicher gewinnen an Bedeutung. Papst Leo XIV. Beendet heute seinen viertägigen Frankreich-Besuch mit einem Stopp in Metz, direkt an der deutsch-französischen Grenze. Dort will er eine Europarede halten. Frankreichs Präsident Macron hat dafür auch andere europäische Staats- und Regierungschefs eingeladen. Der Papst ist ja seit Freitag in Frankreich. In Paris kamen am Samstag 800.000 Menschen zum Gottesdienst. Das hatten sich die Fans und auch der neue Bundestrainer ganz anders vorgestellt. Beim Heimdebüt von Jürgen Klopp verliert die DFB-Auswahl in Augsburg 0:1 gegen Griechenland. Korbelis traf in der 74. Minute. Der Schuss wurde dabei von Kapitän Kimmich unhaltbar abgefälscht. Nach zwei Nations League-Spielen liegt die DFB-Elf mit nur einem Punkt auf Platz 3 der Gruppe. Weiter geht's am Donnerstag gegen Serbien in München. 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
1: Für Luxemburg und die gesamte Großregion. Heute wechseln sich Sonne und Wolken ab. Es bleibt trocken in der Großregion bei Tageswerten an Saarmosel und Alsace zwischen 26 und maximal 30 Grad werden erreicht. Morgen am Dienstag sieht es sehr ähnlich aus. Nach örtlichem Frühnebel bekommen wir einen Mix aus Sonne und Wolken. Dabei bleibt es weiterhin trocken bei Höchstwerten zwischen 25 und 30 Grad. Und jetzt der RTL-Verkehrsreport. Vorsicht, es kommt zu Behinderungen auf der A8 Saarlouis Richtung Luxemburg zwischen Perlburg und dem Grenzübergang Perl. Hier Behinderungen nach einem Unfall. Dann geht es rüber auf die A620 Saarlouis Saarbrücken zwischen Wattgassen und Völklingenwerden. In beiden Richtungen kommt es zu Behinderungen an einer Baustelle. Weitere Infos und den kompletten Verkehrsservice gibt es jetzt auch online über rtlradio.de. Wir wünschen weiterhin eine gute und auch sichere Fahrt.
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13: Guten Morgen am Montag, es ist der 28. September, kurz vor 8.
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Feel Good Music von den 80ern bis heute. 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Ich bin gespannt. Höhle der Löwen 2015 bei Vox. Schönen Montagmorgen mit Feel Good Sound von heute. Hier sind Tame Impala auf RTL Radio.

0: Guten Morgen, hier ist RTL Radio, viel Good Music von den 80ern bis heute. Und wir müssen heute früh mal über Madonna reden, weil die hat ja heute Nacht mal eben 23 Jahre übersprungen. Bei den MTV Video Music Awards ist Madonna zum ersten Mal seit 2003 wieder aufgetreten und hat die Show direkt eröffnet. Sabrina Carpenter und Charlie XCX standen mit Madonna auf der Bühne. Wir erinnern uns, 2003 waren es Britney Spears und Christina Aguilera. Also Madonna schafft es weiterhin ziemlich zuverlässig, Pop-Generation auf einer Bühne zusammenzustellen. Und natürlich reden auch alle über Taylor Swift. Die hat heute Nacht Geschichte geschrieben.
1: I gotta tell you though, the main reason why I love writing and directing music videos so much is because you, the fans, make it so much fun.
0: The Fate of Ophelia ist Video des Jahres und Taylor Swift jetzt mit 31 VMAs die meistprämierte Künstlerin in der Geschichte der Awards. Wahnsinn. Taylor Swift hören wir gleich auch für den Start in den Montagmorgen. Feel Good Music von den 80ern bis heute. Taylor Swift eben mit dabei und Big Mountain und Genesis gleich.
2: Und jetzt der RTL-Verkehrsreport A1 Saarbrücken Richtung Trier zwischen Tholey-Hasborn und Nonvala-Primzahl ist die linke Spur wegen Mäharbeiten gesperrt. Dann geht es auf die A620 Saarlouis Richtung Saarbrücken. Die Einfahrt Völklingen-Geislautern ist wegen einer Baustelle gesperrt. A620 Saarbrücken-Saarlouis zwischen Völklingen-Geislautern und Völklingen-Werden. In beiden Richtungen finden Brückenarbeiten statt. Weitere Infos gibt's auch online über rtlradio.de.
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Guten Morgen mit Opalite, Taylor Swift auf RTL Radio. Und Taylor Swift ja seit heute Nacht meistprämierte Künstlerin aller Zeiten bei den Video Music Awards. Guten Morgen und eine kleine Zeitreise zum weiblichen Superstar der frühen 80er. Hier ist Feel Good Sound von Olivia Newton-John.

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2: Ich bin Christian Haffmann. Guten Morgen. Deutschland hat schon jetzt einen Solarrekord geknackt. Bis gestern sind hierzulande 90,2 Terawattstunden Solarstrom produziert worden. Das ist mehr als im kompletten letzten Jahr. Grund dafür sind viele Sonnenstunden und der Ausbau von Photovoltaikanlagen auf Dächern und Freiflächen. Auch Batteriespeicher gewinnen an Bedeutung. Papst Leo XIV. Beendet heute seinen viertägigen Frankreich-Besuch mit einem Stopp in Metz, direkt an der deutsch-französischen Grenze. Dort will er eine Europarede halten. Frankreichs Präsident Macron hat dafür auch andere europäische Staats- und Regierungschefs eingeladen. Der Papst ist ja seit Freitag in Frankreich. In Paris kamen am Samstag 800.000 Menschen zum Gottesdienst. Bei den MTV Video Music Awards hat Taylor Swift Geschichte geschrieben. Mit dem Sieg in der Top-Kategorie Video des Jahres für The Fate of Ophelia ist sie jetzt die Künstlerin mit den meisten VMA-Trophäen überhaupt. 33 Stück. Damit hat sie Beyoncé vom Thron gestoßen. Ihren Preis hat sie der kürzlich gestorbenen Dolly Parton gewidmet. Die meisten Auszeichnungen hat in diesem Jahr bei Madonna abgeräumt. 7 Preise hat sie bekommen, unter anderem als Künstlerin des Jahres. Ein Ehrenpreis gab es außerdem für Nirvana, überreicht an die verbliebenen Bandmitglieder. Das hatten sich die Fans und auch der neue Bundestrainer ganz anders vorgestellt. Beim Heimdebüt von Jürgen Klopp verliert die DFB-Auswahl in Augsburg 0:1 gegen Griechenland. Corbelis traf in der 74. Minute. Der Schuss wurde dabei von Kapitän Kimmich unhaltbar abgefälscht. Nach 2 Nations League-Spielen liegt die DFB-Elf mit nur einem Punkt auf Platz 3 der Gruppe. Weiter geht's am Donnerstag gegen Serbien in München. 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
3: Für Luxemburg und die gesamte Großregion. Heute wechseln sich Sonne und Wolken ab. Es bleibt trocken in der Großregion bei Tageswerten an Saarmosel und Alzette zwischen 26 und maximal 30 Grad werden erreicht. Morgen am Dienstag sieht es sehr ähnlich aus. Nach örtlichem Frühnebel bekommen wir einen Mix aus Sonne und Wolken. Dabei bleibt es weiterhin trocken bei Höchstwerten zwischen 25 und 30 Grad. Und der RTL-Verkehrsreport. Vorsicht bitte auf der A6 Richtung Allon in Höhe Gasbrecher Kreuz steht ein defektes Fahrzeug. A8 Saarlouis Richtung Luxemburg am Tunnel Pellinger Berg. Hier steht ebenfalls ein defektes Fahrzeug auf dem Standstreifen hinter dem Tunnel. Vorsicht. Und dann geht es noch auf die A620 Saarlouis Saarbrücken. Zwischen Wattgas und Vöcklingen werden in beiden Richtungen kommt es zu Behinderungen an einer Baustelle. Wir wünschen weiterhin eine gute und vor allen Dingen eine sichere Fahrt.
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6: Guten Morgen, es ist Montag, es ist kurz vor neun. 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
1: Guten Morgen, hier ist RTL Radio. Feel Good Music von den 80ern bis heute. Neuer Guinness-Weltrekord für Ashley Woods aus den USA. Es gibt ja Menschen, die mögen Hühner. Ashley Woods hat 43 Hühner-Tattoos am Körper. Ja, irgendwo an diesem Montag wartet für Ashley Woods wahrscheinlich schon Huhn Nummer 44.

0: Guten Morgen mit Nico Santos. Why don't you stay? Hier ist RTL Radio. 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Es ist Montagmorgen. Herzlich willkommen zurück aus dem Wochenende. Auch an Andrea Ostermann von der Sean-Show. Guten Morgen. Was gibt's bei euch zum Wochenstart gleich?
1: Oh, wir haben vieles. Wir kriegen unter anderem Besuch. Jan-Josef Liefers kommt.
2: Wow. Ja,
1: also ist ja ein richtig cooler Typ und sehr vielfältig. Ja. Der hat einen neuen Podcast jetzt auch raus.
0: Ja, ich liebe ihn ja im Tatort. Als
1: richtig,
0: Professor
1: und da hat er eine kleine Überraschung für alle Fans. Also die wird er bei uns verkünden sozusagen. Also es lohnt sich. Der kommt ab 12 zu uns. Und wir wollen aber auch wieder mit unseren Hörern und Hörerinnen quizzen. Es geht um unseren schönen pinken Jutebeutel.
2: Ja.
1: Shorts Jutefrag. Und dann war Thorsten auf dem Backstreet Boys Konzert. Deswegen ist er heute auch wieder mal recht spät dran.
0: Ja,
1: wahrscheinlich
0: aber
1: noch was mört. Ja. Er wird uns natürlich erzählen, wie es war.
0: Ja, solange er pünktlich ist.
1: Ja,
0: ne?
1: Bitte. Thorsten,
0: Sean, Andrea Ostermann gleich ab 10.
3: Und jetzt der RTL-Verkehrsreport. A1 Luxemburg in Richtung Trier wegen Bauarbeiten ist die Fahrbahn am Gasbrecherkreuz verengt. A1 Saarbrücken Trier zwischen Illingen und Eppelborn kommt es in beiden Richtungen zu Behinderungen wegen Bauarbeiten. Es ist jeweils nur eine Spur frei. A8 zwischen Perl und dem Tunnel Pellingerberg ist die linke Spur wegen einer Baustelle in beiden Richtungen gesperrt. A620 Saarlouis Saarbrücken zwischen Wattgassen und Völklingen-Werden. In beiden Richtungen kommt es auch ebenfalls zu Behinderungen an einer Baustelle.
4: Und hier sind die Veranstaltungstipps für Luxemburg und die gesamte Großregion. Placebo feiern mit ihrer aktuellen Tour 3 Jahrzehnte Bandgeschichte voller toller Songs, intensiver Live-Momente und Alternative Rock-Energie.

Die Jubiläumstour verspricht eine emotionale Reise durch 30 Jahre Musikgeschichte. Placebo kommen am 9. Oktober nach Esch in die Rockhall. Los geht es um 19 Uhr. Das Konzert ist ausverkauft, aber du kannst dich unter rockhall.lu auf einer Warteliste eintragen. Heinz-Rudolf Kunze ist mit seiner Angebot- und Nachfrage-Tour unterwegs und kommt auch ins Saarland.

0: Große Hits, große Bühnen und eine Verstärkung, die wie immer alles gibt. Heinz-Rudolf Kunze kommt am 14. Oktober in die Saarlandhalle nach Saarbrücken. Los geht es um 20 Uhr und Karten bekommst du ab 63 Euro. Er habe den Schalk im Nacken, sagte der Humorist, Schauspieler, Komponist, Kabarettist und Dichter Heinz Erhardt einst über sich selbst. In einem gut zweistündigen Programm liefern sich die Darsteller Stefan Linker, ein Heinz-Erhardt-Imitator, Ralf Steltner und Karin Westphal einen regelrechten Schlagabtausch und rezitieren ein Heinz-Erhardt-Gedicht nach dem anderen. Ein Nachmittag nicht nur für Heinz-Erhardt-Fans am 10. Oktober in der Trierer Europahalle. Los geht es um 15 Uhr und Karten bekommst du ab 44 Euro. Und wenn du auch noch einen Veranstaltungstipp für Luxemburg oder auch die gesamte Großregion hast, dann schick doch eine Mail über rtlradio.de.
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Guten Morgen am Montag, hier ist RTL Radio. Feel Good Music von den 80ern bis heute. Gleich die Sean Show, Thorsten Sean auf RTL Radio. Davor Feel Good Sound aus den frühen 90ern mit R.E.M. Oh.

0: Ich bin Christian Haffmann. Guten Morgen. Das Bundesverfassungsgericht feiert nachher seinen 75. Geburtstag. Beim offiziellen Festakt in Karlsruhe hält Bundespräsident Steinmeier eine Rede. Eingeladen sind rund 1000 Gäste aus Justiz, Politik und Gesellschaft. Diana Kramer berichtet.
1: Am 28. September 1951 wurde das Bundesverfassungsgericht in Karlsruhe eröffnet. Mit damals 23 Richtern und einer Richterin. Heute besteht es aus 16 Richterinnen und Richtern. Ihre Entscheidungen sind unanfechtbar. Das Bundesverfassungsgericht ist Gericht und Verfassungsorgan zugleich. Es entscheidet etwa im Streit zwischen obersten Bundesorganen wie Bundestag oder Bundesregierung. Gleichzeitig können Bürgerinnen und Bürger in Karlsruhe mit einer Verfassungsbeschwerde ihre Rechte aus dem Grundgesetz gegenüber dem Staat durchsetzen.
0: Deutschland hat schon jetzt einen Solarrekord geknackt. Bis gestern sind hierzulande 90,2 Terawattstunden Solarstrom produziert worden. Das ist mehr als im kompletten letzten Jahr. Grund dafür sind viele Sonnenstunden und der Ausbau von Photovoltaikanlagen auf Dächern und Freiflächen. Auch Batteriespeicher gewinnen an Bedeutung. Bei den MTV Video Music Awards hat Taylor Swift Geschichte geschrieben. Mit dem Sieg in der Top-Kategorie Video des Jahres für The Fate of Ophelia ist sie jetzt die Künstlerin mit den meisten VMA-Trophäen überhaupt. 33 Stück. Damit hat sie Beyoncé vom Thron gestoßen. Ihren Preis hat sie der kürzlich gestorbenen Dolly Parton gewidmet. Die meisten Auszeichnungen hat in diesem Jahr bei Madonna abgeräumt. 7 Preise hat sie bekommen, unter anderem als Künstlerin des Jahres. Ein Ehrenpreis gab es außerdem für Nirvana, überreicht an die verbliebenen Bandmitglieder. 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
2: Für Luxemburg und die gesamte Großregion. Heute wechseln sich Sonne und Wolken ab. Es bleibt trocken in der Großregion bei Tageswerten an Saarmosel und Alsett zwischen 26 und maximal 30 Grad werden erreicht. Morgen am Dienstag sieht es sehr ähnlich aus. Nach örtlichem Frühnebel bekommen wir einen Mix aus Sonne und Wolken. Dabei bleibt es weiterhin trocken bei Höchstwerten zwischen 25 und 30 Grad. Und der RTL-Verkehrsreport. Vorsicht auf der A6 Saarbrücken Richtung Kaiserslautern zwischen Saarbrücken-Vechingen und St. Ingbert-West. Gefahr durch ein liegen gebliebenes Fahrzeug auf der rechten Spur. Dann geht es auf die A620 Saarlouis-Saarbrücken. Zwischen Wattgassen und Völklingen-Werden in beiden Richtungen kommt es zu Behinderungen an einer Baustelle. Und die A8 Saarlouis-Neunkirchen zwischen Neunkirchen und dem Rastplatz Kohlhof sind in beiden Richtungen wegen einer Baustelle die Fahrbahnen verengt. Wir wünschen weiterhin eine gute und noch sichere Fahrt.
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3: Montagmorgen, fast 10 Uhr. Wir sind's, die Schaun Show. Andrea Ostermann und Thorsten Schaun. Und Jack, unser Producer, ist auch da.
4: Wie war dein Sonntag, Thorsten?
14: herrlich. Ich bin im Stadion gewesen. Ich habe mir gedacht, ich guck mir mal die Jungs aus der Nähe an, wie sie da spielen in Weiß. War toll.
15: Du warst in Augsburg? Hast dir das Spiel Griechenland-Deutschland angeguckt? Echt?
14: Das 0-1. Nein. Ich war bei den Backstreet Boys in Düsseldorf.
15: Ach so. Ja, war wahrscheinlich die bessere Wahl. Ja.
14: Aber wie das im Fußball überhaupt möglich ist, ein Spiel zu verlieren, wenn der Bundestrainer Jürgen Klopp heißt, das gucken wir uns gleich nochmal an.
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1: Stolen Dance, das ist Feel Good Music von Clemens und Philipp aus Kassel. Sie nennen sich Milky Chance. Und wir versüßen euch den Wochenstart mit der Chance, 1000 Euro zu gewinnen. 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
2: Nein!
3: Ja!
2: Oh,
3: wie
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3: Mega, ja cool. Freue ich mich wirklich richtig sehr.
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1: Ist da bei deinen Mädels noch ein Deckel offen, ja?
3: Genau. Also ich habe mich da ein bisschen verkalkuliert mit meinen Ausgaben. Aber es war wunderschön, genau.
1: Ja, das Zwischenwasser kostet unglaublich viel auf Mallorca.
3: Genau. Ich freue mich. Mega. Vielen, vielen Dank.
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0: Flames, David Guetta uns hier, Feel Good Music, RTL Radio, Flames. Den Song hatte ich schon am Freitag uns rausgelegt für jetzt, weil mit Flames wollte ich eigentlich das Torfeuerwerk eröffnen am Sonntagabend, aber 0-1.
1: Uns hat die Überzeugung gefehlt. Also ist mein Job, dafür zu sorgen, dass wir beim nächsten Mal mehr Überzeugung haben für so eine Situation.
0: Bundestrainer Jürgen Klopp nach dem 0-1 gegen Griechenland in der Nations League. Du hast das Spiel auch gesehen, Andrea.
2: Ja, ich bin ja jetzt ja keine Super-Expertin, aber das wirkte doch ein bisschen durcheinander, was die da gemacht haben. So, also die war nicht so ganz klar. Das Interessante war auch, dass der Schweinsteiger kommentiert hat und der sagte, oh, wenn das so weitergeht, fangen wir uns ein Tor. 3-2-1, boom, war eins drin. So,
0: Self-fulfilling Prophecy.
2: Ja, aber wirklich. Aber Jürgen Klopp hat das auch ähnlich gesehen.
1: Für die Situation, also was den Kader angeht, bin ausschließlich ich verantwortlich. Also ist ja auch absolut. Ich nehme das voll auf meine Kappe, ist keine Frage. Aber ansonsten ist nichts passiert. Aber wir haben ein Spiel verloren und das sollten wir eben nicht zur Gewohnheit werden lassen. Das ist nicht das Erste, das ich verloren habe. Es wäre extrem lässig, wenn es das Letzte gewesen wäre. Da bin ich mir aber auch nicht so sicher. Es geht immer darum, dass man aus Spielen das Richtige mitnimmt.
2: Ja, und ich meine, der ist ja, das muss man ja dazu sagen, einfach gerade dabei, überhaupt eine Mannschaft zu formen. Also der probiert ja aus.
0: Ja, wobei manch einer jetzt schon maximal irritiert ist. Ja, wir haben doch extra Kloppo geholt, den Messias, den Heilsbringer. Wie können wir denn da ein Spiel verlieren?
1: Dass der deutsche Fußball aktuell nicht in der besten Situation aller Zeiten ist und Jürgen Klopp nicht vorbeikommt und einmal kurz mit

0: Wunder war top. Also die Wirkung wird natürlich kommen, aber jetzt gehen die Jungs nach Hause, also die meisten, und ab morgen sind die anderen da und dann geht das genau so weiter.
1: Die neue Riege dann jetzt am Donnerstag auf dem Platz gegen Serbien unter Bundestrainer Jürgen Klopp.
2: Und jetzt der RTL-Verkehrsreport. Vorsicht auf der A1 Trier Richtung Saarbrücken. Zwischen Saarbrücken-Neuhaus und Saarbrücken-Vonderheid liegen Gegenstände auf der Fahrbahn. A6 Metz-Saarbrücken Richtung Kaiserslautern. Zwischen Saarbrücken-Vechingen und St. Ingbert-West Gefahr durch ein liegengebliebenes Fahrzeug auf der rechten Spur. A13 Petrange Richtung Schengen zwischen Differdange und dem Tunnel Assen. Hier steht ebenfalls ein defekter LKW. Die Pannenspur und ein Teil der rechten Spur sind blockiert.
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0: RTL Radio mit Feel Good Music von Michael Schulte. Love Sick heißt dieser Song. Wenn man so frisch verliebt ist, dass man mit seinen Schmetterlingen im Bauch fast schon zum Arzt gehen möchte. Herr Doktor, können Sie mich mal bitte abhören?
1: Das ist so ganz schlimm hier in meinem Bauch.

0: by the Ocean Dance, Feel Good Music, RTL Radio. Ein schönes Wochenende liegt hinter uns. Ich bin viel Fahrrad gefahren, liebe Schön. Andrea. Hast du dich auch etwas bewegt?
1: Ja, ich habe so ein bisschen Sport gemacht. Befürchte allerdings, dass das Fläschchen Wein und die Pizza das dann wieder zunichte gemacht haben. Aber immerhin habe ich die Muskeln trainiert.
0: Ja, auch immer diese Selbstoptimierung. Ein Freund von uns hat das auch gemacht. Kennt ihr dieses Stichwort Longevity?
1: Ach, dieses für ewig leben, ne? Da will man immer leben. Ja, ja, ich weiß.
0: Mein Kumpel hat es auch schon wieder dran gegeben. Der hat lange Zeit gar nichts getrunken, auf Zucker geachtet. Das hat ihm auch was gebracht körperlich, aber so ein bisschen die Lebenslust ist natürlich auch verloren gegangen. Ja, wenn du gar nichts mehr essen kannst mit Kohlenhydraten und nur noch Sport machst. Und die Stiftung Warentest, die hat sich jetzt mal das Thema Longevity ganz genau angeguckt.
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0: Denn mittlerweile gibt es ja jede Menge Produkte, Artikel, wo Longevity draufsteht. Wo hast du das schon überall drauf gesehen?
1: Ja, auf so Cremes zum Beispiel oder so Tinkturen, weißt du, die du dann so überall hintröpfelst und dann wird alles straff und glatt und wundervoll. Bei mir hat das bis jetzt nicht geholfen.
0: Ach, du hast es tatsächlich ausprobiert.
1: Sieht man nicht, offenbar.
0: Ist es am Ende vielleicht doch der gesunde Lebensstil, gesundes Essen, was da hilft? Svanche Waterstraat von der Stiftung Warentest. Wie werde ich mehr als 100? Wie lebe ich ewig? Stichwort Longevity.
3: Also es kommt insgesamt auf eine gesunde Ernährung an, wenn man lange leben möchte. Aber wenn es einen Tipp gibt, den man einfach umsetzen kann, dann ist es jeden Tag eine Handvoll Nüsse zu essen. Große Beobachtungsstudien zeigen nämlich, dass Menschen, die regelmäßig Nüsse essen, im Schnitt länger leben als jene, die keine Nüsse konsumieren. Und diese Hinweise sind so überzeugend, dass auch die Deutsche Gesellschaft für Ernährung diese Empfehlung aufgenommen hat in ihre Ernährungsempfehlungen. Also pro Tag 25 Gramm ist der Ratschlag. Das sind etwa 10 bis 15 Mandeln oder 5 bis 6 Walnusshälften. Und Nüsse liefern nämlich vor allem ungesättigte Fettsäuren, die positiv auf die Blutfette und aufs Herz-Kreislauf-System wirken.
0: Sehr gut, ich freue mich schon auf die nächsten gebrannten Mandeln auf der Kirmes.
1: Thorsten, die sind damit jetzt nicht gemeint.
0: Nee?
1: Nein.
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0: Ich bin Christian Haffmann. Guten Tag. Das Bundesverfassungsgericht wird heute 75 Jahre alt. Zum Festakt in Karlsruhe kommen rund 1000 geladene Gäste aus Justiz, Politik und Gesellschaft, dazu 400 Bürgerinnen und Bürger. Bundespräsident Steinmeier hält die Festrede. Genau am 28. September 1951 ist das Gericht eröffnet worden, damals mit 23 Richtern und einer Richterin. Heute besteht es aus 16 Richterinnen und Richtern in zwei Senaten. Ihre Urteile sind unanfechtbar. Bei der geplanten Pflegereform hakte es zwischen Union und der SPD gewaltig. Gesundheitsminister Linnemann will seine Pläne übermorgen ins Kabinett bringen, aber die SPD hält das bisherige Paket für zu einseitig. Heute soll deshalb weiter verhandelt werden. Thomas Bleskin hat die Einzelheiten.
1: Knackpunkt ist vor allem die Finanzierung. Die SPD will, dass sich auch Privatversicherte stärker beteiligen und fordert außerdem eine Begrenzung für die Eigenanteile im Pflegeheim. Linnemann lehnt einen solchen Pflegedeckel bisher ab. Ihm geht es erst einmal darum, die Leistungen für Pflegebedürftige zu sichern und die Beiträge stabil zu halten. Größere Strukturreformen sollen dann ab Oktober in einer Kommission beraten werden. SPD-Gesundheitsexperte Pantazis rechnet trotzdem noch vor Mittwoch mit einer grundsätzlichen Einigung.
0: Papst Leo XIV. Beendet heute seinen viertägigen Frankreich-Besuch mit einem Stopp in Metz, direkt an der deutsch-französischen Grenze. Dort will er eine Europarede halten. Frankreichs Präsident Macron hat dafür auch andere europäische Staats- und Regierungschefs eingeladen. Der Papst ist ja seit Freitag in Frankreich. In Paris kamen am Samstag 800.000 Menschen zum Gottesdienst. 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
2: RTL Wetter. Für Luxemburg und die gesamte Großregion heute wechseln sich Sonne und Wolken ab. Es bleibt trocken bei Tageswerten zwischen 26 und maximal 30 Grad werden erreicht, je nach Höhenlage. Morgen am Dienstag wird es ähnlich. Nach örtlichem Frühnebel bekommen wir einen Mix aus Sonne und Wolken. Es bleibt weiterhin trocken bei Höchstwerten an Saarmosel und Alzette zwischen 25 und maximal 30 Grad. Und der RTL-Verkehrsreport A1 Trier Richtung Saarbrücken. Zwischen Saarbrücken-Neuhaus und Saarbrücken-Vonderheide liegt ein Plastikteil auf der Fahrbahn. Vorsicht! A6 Metz-Saarbrücken Richtung Kaiserslautern. Zwischen Saarbrücken-Vechingen und St. Ingbert West. Vorsicht, Gefahr durch ein liegen gebliebenes Fahrzeug auf der rechten Spur. A13 Petronsch Richtung Schengen. Zwischen Differdange und dem Tunnel Assen steht ein defekter LKW. Die Pannenspur und ein Teil der rechten Spur sind hier blockiert. Wir wünschen weiterhin eine gute und sichere Fahrt.

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8: Kurz vor 11 ist es, wir sind's, Andrea Ostermann und Thorsten Schorn. Hier ist die Schorn-Show. Und Andrea, kaum ist die Woche gestartet am Montagvormittag, habe ich zu Hause direkt wieder weiße Wäsche zu erledigen.
9: Weiße Wäsche? Wieso?
8: Ja, ich bin doch bei den Backstreet Boys gewesen, in Düsseldorf, für ein Konzert. Das gesamte Publikum sollte bitte schön in weiß kommen. Ist mir gelungen und ich habe sogar geschafft. Vorher, wir sind beim Italiener noch gewesen, die Nudeln mit der Tomatensoße zu verputzen, ohne dass ich mich vollchecke.
9: Riskant, Herr Schorn, riskant.
8: Und dieses Opening allein von den Backstreet Boys ist irre gewesen. Ich sag nur, fliegende Surfbretter, werde ich dir gleich nochmal von erzählen. Wahnsinn.
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0: Up Dead, das ist Feel Good Music von Olivia Rodrigo. Hier ist RTL Radio und wir freuen uns jetzt auf Katja Burkhardt.
1: Hallo, lieber Thorsten. Hallo, lieber Andrea.
2: Hallo, grüß dich.
0: Na, kannst du dich schon wieder bewegen oder hast du die Füße noch hoch nach dem Berlin-Marathon?
1: Nee, ich bin auch nur 7 Kilometer gelaufen. Aber meine persönliche Bestzeit, denn ich hatte die große Ehre, mit der Uta Pippich, einer der Godmother of Running, zu laufen. Und hör mal, die hat mich da durchgetragen wie nix.
2: Ehrlich? Wurdest du richtig schön gezogen? Im Windschatten von ihr bist du gelaufen?
1: Nee, aber die hat mir, ich bin natürlich viel zu schnell losgelaufen, machen alle Anfänger so. Und hat sie gesagt, lauf mal mit mir im Rhythmus. Und das war dann fast meditativ, obwohl ich schnell wie der Wind war. Versteht ihr, was ich meine?
2: Toll.
0: Ja, deine größte Sorge ist ja gewesen, da in der RTL-Staffel so ein bisschen hinten dran zu sein, wenn der Chef auch dabei ist.
1: Der Chef hatte Knie. Der war gar nicht dabei.
2: Ist nicht den ganzen Stress dafür, dass der noch nicht mal aufgetaucht ist? Das ist doch nicht wahr.
1: Ja, aber gute Besserung an Stefan Schmidt.
2: Ja, gute Besserung.
1: Dadurch habe ich ja trainiert wie eine Blöde. Also für mich war es Win-Win.
0: Also gute Besserung an Schmitti und an dich natürlich die Frage wie immer um diese Zeit. Was gibt's heute in Punkt 12 dem RTL Mittagsmagazin?
1: Ja, ihr Lieben, also wir sprechen heute über diesen Wahnsinns-Spätsommer. Ich weiß nicht, wie bei euch gerade das Wetter ist.
2: Herrlich.
1: Gestern in Berlin war es ja auch schon, ne? Genau. Und in Bavü, also Baden-Württemberg, werden heute über 30 Grad erwartet, auch am Oberrhein. Ist nett, aber das ist auch die späteste Hitzewelle der Geschichte. Und ihr wisst, das klingt dann nicht so gut, ne? Klimawandel und so. Da sprechen wir heute nochmal drüber. Und habt ihr das schon mal gesehen? Man sieht das ja manchmal, wenn so Influencer so Modeshootings machen, irgendwo in der Stadt, dann haben die Klamotten, da hängen immer die Etiketten dran. Ne?
2: Ja.
1: Dann nehmen die also diese Klamotten, knipsen sich damit, schwitzen die durch und schicken die dann zurück.
2: Ja.
1: Und jetzt eben.
2: Stimmt.
1: Und jetzt haben die Online-Händler gesagt, davon haben wir mal ganz schön die Schnauze voll und gehen jetzt stärker gegen die Leute vor, die getragene Kleidung mit Etikett zurückschicken. Zum Beispiel werden da Social-Media-Accounts gefilzt.
2: Das finde ich aber gut.
1: Ja.
2: Weil es wird also, ja auch so eine Welt immer aufgemacht, als würden die das sich alles leisten können und besitzen.
1: Ja, und ich weiß nicht, und dann kriegen andere Leute diese vollgeschwitzten Klamotten, weil da noch die Etiketten dranhängen. Ne? Also finde ich auch nicht. Und jetzt habe ich noch eine persönliche Frage an euch, ihr Lieben. Welche Sternzeichen seid ihr denn?
0: Widder.
2: Ich bin Stier.
1: Ich bin auch Stier, und aber fast Widder. Ich bin der Erste. Und montags haben wir ja immer unseren Astro-Check. Und da bin ich gespannt. Also ich wäre sehr dafür, dass wir Hörnertiere Sternzeichen der Woche werden. Ich halte uns ganz fest die Daumen.
2: Ja.
0: Hörnertier Katja Burkhardt heute also im RTL Mittagsmagazin Punkt 12. Und Katja, wir gucken genau hin, ob du nicht eine Bluse trägst, wo heimlich noch so ein Etikett baumelt, weil du sie zurückschicken willst.
1: Ganz sicher nicht. Und liebe Grüße von Hörnertier zu anderen Hörnertieren.
2: Danke.
1: Ich drücke uns die Daumen beim Horoskop.

0: Everybody, das sind die Backstreet Boys. Feel Good Music, RTL Radio. Und Andrea, ich habe die Backstreet Boys live gesehen.
1: Ja, ich habe es gesehen, wie du sofort wieder in Stimmung gekommen bist hier.
0: Ja, und ich ärgere mich jetzt auch im Nachhinein, dass ich damals beim Casting nur Sechster geworden bin für die Backstreet Boys. Die spielen ja gerade ihre Konzertreihe in Düsseldorf. Gestern Abend das dritte von 10 Konzerten. Und das ist wirklich spektakulär gewesen. Everybody, relativ weit hinten, als dann auch das Stadiondach geöffnet worden ist für das Feuerwerk draußen. Aber bis dahin ist das ein weiter Weg gewesen. Ja, vorne der Anfang sensationell. Die sind da reingeschwebt ins Stadion. Und dann musst du dir vorstellen, hatten die eine große Bühne wie so ein Fünfeck und haben sich erstmal an jede dieser 5 Seiten hingestellt und einfach nur so gepostet, sich hingestellt, haben sich bejubeln lassen vom Publikum. Echt? Und allein das ging über Minuten. Und meine wirklich? Freundin Julia, mit der ich da war, hat dann auch gefragt, fangen die irgendwann nochmal an zu singen?
1: Hat ja alles ein bisschen lang gedauert, offenbar.
0: Ja, aber ansonsten sehr kompakt. Typische amerikanische Show, alles durchchoreografiert. Ist auch weniger jetzt ein Konzert gewesen, weil eine Liveband hat es nicht gegeben, sondern es war mehr so eine Tanzrevue. Aber es war auch wahnsinnig viel los, als Kevin dann gesagt hat, guten Abend, Düsseldorf.
2: Meine Deutsche ist scheiße. Es ist sehr schön, euch im Leben zu sehen.
1: Da hast du ja schon immer alle mit, wenn du so einen Akzent hast, gell? Da sind ja alle da. Ja. Da sind ja alle da.
0: Nick hat dann später auch gesagt, ich liebe dich, ich liebe euch alle. Also ihr Publikum haben sie im Griff gehabt und es ist ja auch wirklich unfassbar. 400.000 Karten haben die verkauft für ihre Konzerte in Düsseldorf.

0: Auf jeden Fall. Wir hatten sehr viel Freude.
1: Was war denn besonders gut?
2: Ich fand das Opening, das war schon richtig gut.
1: Ach, waren das Surfbretter oder waren das Skateboards?
2: Ich glaube, es waren Surfbretter, aber es sah schon sehr geil aus. Ich finde, man hat schon gemerkt, es sind halt einfach Weltstars, ne?
1: Die konnten fliegen.
2: Ja.
1: Ich habe auch keine Seile gesehen.
2: Nein.
1: Und die haben auch ausnahmslos live gesungen, oder?
2: Davon gehen wir aus, oder?
1: Toll. Ja, und was war noch gut?
2: Na, es ist ja einfach die Stimmung.
3: Ja,
2: ne?
3: Die Stimmung. Also, alle singen mit.
2: Ja.
3: Alle in weiß.
2: Ja, das ja. war super hier.
1: Mal, ich habe auch ein weißes Hemd rausgesucht und eine weiße Hose.
3: Sieht doch toll aus.
1: Ja, und wer ist der coolste von den Fünfen? AJ, Nick, Brian, Kevin.
2: Ich glaube, ich bin der klassische Indikator.
1: Ach, du hast auch einen Mittelscheitel und bist blond.
2: Ja, guck mal. Wir könnten Zwillinge sein.
1: Du und Nekata.
2: Ja, liegen ein paar Jahre dazwischen, aber das ist biologisch bestimmt mittlerweile auch möglich.
1: Und ich fand toll, am Ende haben die das Dach vom Stadion aufgemacht.
2: Ja.
1: Da kam frische Luft rein.
3: Wir saßen nur leider sehr weit oben.
1: Ich auch. Ja? Oberrang, ja. Ich habe wenig gesehen vom Feuerwerk.
3: Ihr? Ja auch.
2: Tschüss. Das schön, dich kennenzulernen. Ja,
4: die Backstreet Boys in Düsseldorf. Bis zum 7. Oktober spielen sie insgesamt 10 Stadionkonzerte. 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
5: Für Luxemburg und die gesamte Großregion schönen guten Tag. Bettel bleibt bei Zwei-Staaten-Lösung. Angesichts der weiterhin großen Schwierigkeiten vor Ort und der schwer erreichbaren Friedenslösung bekräftigte Luxemburgs Außenminister Xavier Bettel die Haltung Luxemburgs. Das Großherzogtum bleibt der Zwei-Staaten-Lösung uneingeschränkt verpflichtet, dem einzigen gangbaren Weg zu einem dauerhaften Frieden zwischen Israel und Palästina, erklärte der Minister, wie L'Essentiel online schreibt. Die Schaffung zweier Staaten findet zwar bei zahlreichen Ländern Anerkennung, umgesetzt wurde sie bislang aber nicht. Israel steht unter dem Vorwurf, den Prozess unter anderem durch den Siedlungsbau zu behindern. Die saarländische Ministerpräsidentin Anke Rehlinger wünscht sich mehr Optimismus in der Politik und sieht jetzt bei den anstehenden Bundesreformen weiteren Gesprächsbedarf. Das sagte sie in der ARD.
6: Die Menschen wollen ja nicht vom Sozialstaat leben, sondern sie wollen von ihrer Arbeit leben. Und da gibt es einiges zu tun. Der Kampf für unsere Industrie, für den Mittelstand, für das Handwerk, für Start-ups. Da würde ich mir wünschen, dass wir dort noch viel mehr drüber sprechen und vor allem noch viel mehr dafür auch getan wird, auch von der Bundeswirtschaftsministerin. Und je erfolgreicher wir dort sind, desto weniger Druck haben wir im Übrigen auch auf den Sozialversicherungssystemen.
5: Es braucht eine klare Agenda für Wirtschaftswachstum, so Rehlinger. Bei der Rente müsste die Lebensleistung bei langjährig Versicherten eine Rolle spielen. Bei den Kosten für Pflegeheime brachte sie erneut den Pflegedeckel ins Spiel. Interessierte können sich aktuell zur Langen Nacht der Industrie in Saarbrücken anmelden. Sie findet nach Angaben der IHK und des Verbands der Metall- und Elektroindustrie Saar am 4. November statt, wie der SR berichtet. 15 Industriebetriebe öffneten am Abend ihre Tore und stellten 750 Plätze vor allem für Schüler und Studierende zur Verfügung. Die Anmeldung sei in der App Lange Nacht der Industrie möglich. 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
7: RTL-Verkehrsreport A1 Richtung Luxemburg in Höhe Einfahrt Senninger Berg steht ein defektes Fahrzeug auf dem Standstreifen. A8 Pirmasens Richtung Saarlouis in Höhe Schwalbach ist die Richtungsfahrbahn nach einem Unfall gesperrt. Außerdem ist die Einfahrt Schwalbach vorübergehend gesperrt. Aktuell hier 3 Kilometer Stau. A620 Saarbrücken-Saarlouis zwischen Völklingen-Gaslautern und Völklingen werden in beiden Richtungen Brückenarbeiten. Es kommt zu Behinderungen. Gute Fahrt!

0: Die Shaun-Show RTL Radio und wir freuen uns auf unseren Gast gleich, Jan-Josef Liefers.
1: Er ist einer der bekanntesten Schauspieler Deutschlands und ich bin mal gespannt, ob der sich erinnert, dass ich mal bei Ihnen im Tatort eine kleine Rolle hatte.
0: Mit Sicherheit weiß er das noch. Feel Good Music jetzt von Lady Gaga, Born This Way. Mama.

0: Music gleich von Bruno Mars, I Just Might. Damit verlängern wir nochmal so ein bisschen das Wochenende. Jack, unser Producer, hat das ganze Wochenende beim Italiener gesessen und Leute beobachtet.
1: Es war so schön.
2: Es war wirklich schön, fand ich auch. Herrlich.
0: Andrea ist Pilze sammeln gegangen.
2: Ja, die habe ich ja angekündigt, dass ich da nicht drum herum komme, vermutlich. Wir haben ganz viel aber auch gefunden.
0: Und ich bin viel mit dem Fahrrad unterwegs gewesen.
2: Okay. Mach ich schön.
0: Immer gerne bei schönem Wetter. Topmodern wäre ja so ein E-Scooter zu nehmen, oder? Den man sich so leiht über eine App und dann brüm, brüm, brüm durch die Innenstadt zu sausen. Wobei brüm, brüm, brüm machen die ja nicht, ne? Die sind ja elektrisch.
2: Richtig.
0: Aber die sind doch schon irgendwie unpraktisch, findet ihr nicht?
3: Also ich war ja noch nie drauf und es reizt mich auch nicht. Also weiß ich nicht, was unpraktisch ist.
4: Mich stört, dass man da nicht so bequem drauf sitzen kann.
3: Mhm.
4: Und da war jetzt einer ganz schlau in St. Ingbert, das ist im Saarland, ein 25-Jähriger, der hat sich ein Bierfass auf den E-Scooter gestellt.
3: Nein.
4: Und zwar ein 50-Liter-Fass.
3: Darauf kann man dann sitzen.
4: Ja, hat seine Jacke drüber getan und dann drauf gesessen.
3: 50 Kilo.
4: 50 Liter, ja.
3: Wow.
4: Bis die Polizei ihn angehalten hat.
3: Mhm.
4: Und dann ist rausgekommen, das Bierfass war von einer Leergutpalette geklaut.
3: Oha.
4: Er sitzt jetzt nicht ein, aber steht zumindest wieder auf dem E-Scooter.
3: Sehr gut.
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0: Ich bin Christian Haffmann. Guten Tag. Eine Woche nach der Landtagswahl in Mecklenburg-Vorpommern haben die Sondierungsgespräche für eine neue Landesregierung begonnen. Die SPD spricht seit dem Morgen mit dem bisherigen Partner Linke an einem geheimen Ort, das meldet die deutsche Presseagentur. Über Ergebnisse soll erst nach Abschluss der Gespräche informiert werden. Ministerpräsidentin Schwesig strebt ein Dreierbündnis mit Linken und Grünen an, rechnerisch die einzige stabile Mehrheit ohne die AfD. Bei der geplanten Pflegereform hakt es zwischen Union und der SPD gewaltig. Gesundheitsminister Linnemann will seine Pläne übermorgen ins Kabinett bringen, aber die SPD hält das bisherige Paket für zu einseitig. Heute soll deshalb weiter verhandelt werden. Thomas Pleskin hat die Einzelheiten.
1: Knackpunkt ist vor allem die Finanzierung. Die SPD will, dass sich auch Privatversicherte stärker beteiligen und fordert außerdem eine Begrenzung für die Eigenanteile im Pflegeheim. Linnemann lehnt einen solchen Pflegedeckel bisher ab. Ihm geht es erst einmal darum, die Leistungen für Pflegebedürftige zu sichern und die Beiträge stabil zu halten. Größere Strukturreformen sollen dann ab Oktober in einer Kommission beraten werden. SPD-Gesundheitsexperte Pantazis rechnet trotzdem noch vor Mittwoch mit einer grundsätzlichen Einigung.
0: Der mutmaßliche Betreiber der weltweit größten Darknet-Drogenplattform muss sich ab heute vor dem Frankfurter Landgericht verantworten. Über die Plattform sind Kokain, Fentanyl und Heroin gehandelt worden, bis die Behörden die Seite Mitte letzten Jahres abgeschaltet haben. Die Ermittler sprechen von einem Gesamtumsatz von rund 330 Millionen Euro, mehr als 600.000 Kundenkonten und 2,3 Millionen Bestellungen. 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
2: RTL-Wetter. Für Luxemburg und die gesamte Großregion. Heute wechseln sich Sonne und Wolken ab. Es bleibt trocken bei Tageswerten zwischen 26 und maximal 30 Grad werden erreicht, je nach Höhenlage. Morgen am Dienstag wird es ähnlich. Nach örtlichem Frühnebel bekommen wir einen Mix aus Sonne und Wolken. Es bleibt weiterhin trocken bei Höchstwerten an Saarmosel und Alsett zwischen 25 und maximal 30 Grad. Der RTL-Verkehrsreport. Vorsicht bitte auf der A1 Richtung Gasperich. An der Ausfahrt Hamm-Sandweiler steht ein defektes Fahrzeug. Eine Spur ist blockiert. A1 Trier Richtung Saarbrücken zwischen Saarbrücken-Neuhaus und Saarbrücken-Vonderheid. Vorsicht, hier liegen Gegenstände. Dann geht's auf die A6 mit Saarbrücken Richtung Kaiserslautern zwischen Saarbrücken-Vechingen und St. Ingbert-West. Gefahr durch ein liegen gebliebenes Fahrzeug auf der rechten Spur. Und den kompletten Verkehrsservice gibt's online über rtlradio.de. Gute Fahrt.
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1: Gleich ist es 12, hier ist die Schorn Show. Wir sind's, Andrea Ostermann und Thorsten Schorn. Doch was sind unsere Namen klein gegen den, der gleich kommt?
2: Jan.
1: Meine Damen und Herren, Jan,
2: Josef,
1: Liefers, Schauspieler, Tatort-Kommissar, großartiger Typ.
2: Ach, und er hat auch noch einen neuen Podcast. Deswegen ist er natürlich auch hier. Also wir haben viel zu besprechen.
1: Ja, er hat auch sehr gute Nachrichten im Gepäck für alle Münster-Tatort-Fans. Also Jan-Josef Liefers, gleich hier bei RTL Radio.
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0: fröhlich gepfiffen wird, dann ist das Feel Good Music. Moves Like Jagger, Maroon 5 und Christina Aguilera.
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0: Wir freuen uns sehr über unseren heutigen Gast. Es ist Schauspieler Jan-Josef Liefers. Herzlich willkommen.
2: Guten Tag, hallo zusammen. Hallo. Ich freue mich auch.
0: Und wir kennen uns ja auch bereits, weil du bist zusammen mit Axel Prahl in der allerersten Ausgabe von Denn Sie wissen nicht, was passiert, die Jauch-Gottschalk-Schöneberger-Show zu Gast gewesen. Und ich habe ja da immer als Spielleiter und Schiedsrichter in meiner kleinen Seilbahnstation abgehangen. Aber das war ein super Auftakt. Vielen Dank nochmal für diese großartige Premiere damals.
2: Weißt du noch, dass das Finale kein Ende nahm und auch bis zum Schluss kein Ende nahm, weil dieser Ball nicht platzte, den man da durchstechen musste mit Speeren?
0: Ja, deswegen haben wir dieses andere Spiel dann irgendwann entwickelt mit den Klötzchen, die aus der Wand kommen und man fällt in diese Schnitzelgrube. Aber ja, da hast du quasi deinen Anteil dran. Die Never-Ending Story mit Jan-Josef Liefers ist das gewesen. Und Andrea und ich, wir haben eine Wette laufen, ob du dich an sie erinnerst. Ich sage, na, auf jeden Fall, wenn ihr schon mal zusammen in einem Tatort gespielt habt, dann weiß der doch noch auf jeden Fall, wer Andrea Ostermann ist. Und sie selber sagt, im Leben nicht, die Rolle ist viel zu klein gewesen.
2: Darf ich was sagen? Eine generelle Entschuldigung für mich ist, dass ich mir total schlecht Namen merken kann, aber sehr gut Gesichter.
0: Jetzt pass auf, Andrea, erzähl. Ja,
2: und jetzt beschreib doch mal Andrea mit deinen eigenen Worten und dann sage ich dir, ob ich mich an sie erinnere.
1: Also ich glaube sogar, dass du fast keine Chance hast, weil nämlich dein Kollege Herr Thiel, der mit mir in der Szene war, das war der Tatort der Hammer und da habe ich überraschenderweise eine Radioreporterin gespielt. Und das war ein Münsteraner Tatort und da habe ich aber gemerkt, was die Tatorte für einen Wumms haben, also besonders eure. Ich habe selten so viele Nachrichten bekommen und meine Szene war ja 3 Sekunden oder so, ne, dass man mich gesehen hat. Ich habe selten so viele Nachrichten bekommen wie nach diesem Tatort. Die knallen schon richtig, ne?
2: Die knallen richtig, aber wahrscheinlich wirst du es einfach auch sehr gut gemacht haben. Diese 3 Sekunden.
1: Danke.
2: Richtig gut genutzt haben.
0: Die Tatorte mit dir und Axel Prahl, die gucken bis zu 15 Millionen Menschen im Fernsehen. Wirst du dann schon mal angesprochen auf der Straße, dass die Leute sagen, sie sehen irgendwie dem Börne sehr ähnlich aus dem Tatort?
2: Das passiert dauernd und überall, dass jemand kommt und sagt, wissen Sie, dass Sie jemandem sehr ähnlich sehen, der in diesem Tatort spielt? Das passiert eher selten, aber das sind meine Highlights. Wenn jemand nicht genau weiß, also die meisten Leute sehen es und wissen es dann und sagen, ja, hey, hallo, können wir ein Foto machen? Autogramme sind out, Fotos, Selfies sind das Neue. Das mache ich dann auch immer gerne, aber am lustigsten ist es eigentlich, wenn Leute es nicht genau wissen und sich nicht hundertprozentig sicher sind.
0: Und dann noch im Anschluss fragen,
2: hat dir schon mal jemand gesagt, dass sie aussehen wie dieser Schauspieler da? Und dann sage ich immer, ja, das habe ich schon oft gehört, aber ich bin es nicht. Und dann ist es meistens, nee, die sind doch, da ist ihre Stimme, hat sie verraten.
0: Jan-Josef Liefers hat einen Podcast jetzt bei RTL Plus zusammen mit Alexander Bräucher, der ist Schriftsteller, Drehbuchautor. Das ist jetzt erstmal erstaunlich, dass du überhaupt einen anderen Mann an deiner Seite zulässt als Axel Prahl, den wir als Kommissar Frank Thiel kennen. Wer ist Alexander Bräucher? Stell ihn uns doch mal kurz vor.
2: Alexander Bräucher kenne ich schon eine ganze Weile. Wir haben uns kennengelernt, wo man sich in Berlin eben so kennenlernt, in der Paris-Bar. Aber er hat auch noch einen anderen Podcast, der ist sozusagen eher mir ein paar Schritte voraus. Tage wie diese heißt er. Und dort war ich mal Gast. Und dann haben wir gemerkt, wir können uns gut unterhalten, haben einen guten Schnack und haben uns dann ein paar Mal getroffen und haben irgendwann gesagt, wollen wir das nicht machen zusammen? Ich bin gerne im Gespräch, muss ich sagen. Ich liebe es, mich zu unterhalten, gerade mit Leuten, die selber auch was zu sagen haben und was zu erzählen haben und was erleben und die sich interessieren. Und dann haben wir gesagt, lass uns einen Podcast machen, den nennen wir einfach, wie wir heißen, Liefers und Bräucher, und lass uns über Themen, die uns faszinieren und interessieren, Themen, die nicht unbedingt nur mit der Tagespolitik zu tun haben oder mit dem, was gestern oder vorgestern passiert ist, sondern mit dem, was so ein bisschen unser Lebensweg auch ausmacht. Lass uns doch mal darüber unterhalten. Mich interessiert, was du dazu zu sagen hast. Ihn hat interessiert, was ich dazu zu sagen habe. Und wir haben jetzt schon die 6. Folge. Das klappt gut. Und die Leute, die uns zuhören, beschreiben immer, dass es sehr schön ist, jemandem zuzuhören, der sich mal nicht anschreit.
0: Allein das ist ein Grund, sich das anzuhören. Liefers und Bräucher, der neue Podcast auf RTL Plus mit Schauspieler Jan-Josef Liefers. Und gleich sprechen wir natürlich über den Münsteraner Tatort, wo er Professor Börne spielt. Und ob diese Rolle Fluch oder Segen ist, darum geht's gleich hier bei RTL Radio.

0: Die Die, das ist Feel Good Music und der diesjährige Song zur Fußball-Weltmeisterschaft von Shakira und Burna Boy. Eine Combo, vielleicht genauso auch wie Börne und Thiel aus dem Münsteraner Tatort. Und Jan-Josef Liefers, der den Professor Börne spielt, diesen skurrilen Gerichtsmediziner, seit mittlerweile 24 Jahren, ist heute unser Gast bei RTL Radio. Jan, dank euch ist ja Münster noch mehr Kult geworden, oder?
1: Es gibt, glaube ich, sogar ein, das kann man buchen, irgendjemand bietet das an in Münster. Da läufst du durch die Stadt und siehst QR-Codes. Die sind dann so angebracht an Häuserwänden oder an Straßenschildern oder an Geländern. Und wenn du dann dein Handy da drauf hältst, dann führt dich der QR-Code zu der Szene, die dort gedreht wurde. Man kann so eine Art virtuelle Tatortreise unternehmen durch die Stadt Münster.
2: Wie ist das für einen Schauspieler? Du bist nach wie vor einer der bekanntesten Schauspieler Deutschlands, nicht nur aufgrund des Tatorts. Aber ist das gut, positiv? Siehst du das als positiv, so eine Paraderolle zu haben? Oder schränkt es deine Rollenauswahl so ein bisschen ein, die dir angeboten wird?
1: Nein, es schränkt überhaupt nichts ein. Ich sehe es positiv. In diesem Beruf tappst du immer ein bisschen im Dunkeln. Du kriegst eine neue Rolle angeboten, du nimmst sie an, du hast dir das gut überlegt, du wirst bestimmte Partner haben, die mit dir spielen, jemand anders inszeniert diesen Film, dann wird der noch geschnitten und dann ist er irgendwann fertig und wird gezeigt. Und es passiert so viel auf diesem Weg, dass du gar nicht kontrollieren kannst und dass du gar nicht in der Hand hast. Du kannst versuchen, gut zu performen. Du kannst versuchen, deiner Figur eine Tiefe zu geben. Du kannst sagen, ist das mehr eine komische Figur? Ist das mehr eine tragische Figur? Ich liebe es eigentlich, wenn es beides gibt. Also sowohl die Komik als auch die Tragik in einem Charakter. Meine Sicht aufs Leben ist so. Ich erlebe das selbst so und ich sehe auch bei anderen, dass viele oft in ihren dramatischsten Momenten auch sehr komisch sind und umgekehrt. Und dann versuche ich, meine Arbeit da zu machen. Aber das heißt noch lange nicht, dass der Film deswegen grandios wird. Und auch wenn er grandios wird und ich ihn ganz toll finde, heißt das noch lange nicht, dass er ein Publikum findet, was diese Meinung teilt. Und so ist es halt immer eine kleine, so wie so eine kleine Lotterie. Und wenn dann sowas gelingt wie dieser Münstertat,

0: unserem Publikum, dann ist das ein Hauptgewinn.
1: So, was soll er denn auch anderes sagen über den Tatort als das? Er hat schließlich während der Tatort-Dreharbeiten seine Frau Anna Loos geheiratet. Mittendrin ist das gewesen, oder? Und du hattest diesen Börnebart dabei.
0: Ja, das bedauert meine Frau heute noch. Also, dass diese Hochzeitsfotos, diesen blöden Bart.
2: Also, über diese Hochzeit müssen wir jetzt aber dann noch mal ein bisschen reden gleich, ja? Du bleibst ja noch ein bisschen bei uns, denn Josef.
3: Und der RTL-Verkehrsreport A1 Richtung Gasperich an der Ausfahrt Hamm-Sandweiler steht ein defektes Fahrzeug. Eine Spur ist blockiert. A6 Richtung Gasperich am Gasbrecherkreuz am Zubringer für auf die A3 Richtung Frankreich liegen Gegenstände. A13 Viertausch Richtung Schengen zwischen Differdange und dem Tunnel Assen steht ein defekter LKW. Die Pannenspur und ein Teil der rechten Spur sind blockiert. Und 2 Kilometer Stau A8 Pirmasens Richtung Saarlouis in Höhe Schwalbach. Hier ist die Richtungsfahrbahn nach einem Unfall gesperrt. Gute Fahrt!
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0: Schorn Show ist hier bei RTL Radio mit Andrea Ostermann und Thorsten Schorn und einem großartigen Gast heute.
1: Jan-Josef Liefers ist bei uns. Wie schön.
0: Und wir haben ja gerade schon kurz angerissen, dass du und deine Frau Anna Loos während eines Tatorts sozusagen in einer Drehpause geheiratet habt. Anna hat damals in einem deiner Münsteraner Tatorte mitgespielt, richtig?
2: Ja, genau. Und der Regisseur dieses Tatorts war derselbe Regisseur, der Anna, wenn man so will, damals für den Tatort Köln entdeckt hat. Anna hat ja vorher schon mal in einem Tatort die Lissi Pütz gespielt. Und der Regisseur damals war Kaspar Heidelbach. Und Kaspar Heidelbach hat auch diesen Tatort zufällig inszeniert, bei dem wir dann geheiratet haben. Da ging es um Pferde und einen kastrierten Hengst.
1: Da hast du geheiratet.
2: Ja, passt auch gut auf eine Art zusammen. Thematisch. Eine Welt. Und wir haben dann alle frei gehabt, diesen einen Tag, und sind dann alle nach Berlin gefahren. Und er war auch Gast. War eine richtige Tatort-Ehe.
1: Wann wusstest du denn, dass du Schauspieler werden willst? Du hast ja auch noch eine Tischlerlehre gemacht, wenn ich das richtig gelesen
2: oder? Ja, richtig. Ich habe was Anständiges gelernt.
1: Jawohl.
0: Ach, Schauspieler ist nichts Anständiges.
2: Kennst du noch das Sprichwort, nehmt die Wäsche rein, die Schauspieler kommen? Früher war das so. Früher und auch heute zum Teil, das ist kein Beruf, in dem man unbedingt wohlhabend wird. Ich bin habe ungefähr mit 14 Jahren beschlossen, Schauspieler zu werden. Das war damals in der DDR, in Dresden. Ich komme aus einer Familie, muss ich sagen, die Schauspieler waren. Mein Opa war schon Schauspieler, meine beiden Eltern waren Schauspieler und der Backstage-Bereich am Theater war quasi mein zweites Kinderzimmer. Und ich bin da groß geworden und habe die Erfahrung gemacht, dass ich mit all meinen schrägen Ideen und meinem Quatsch und meinen Albernheiten an einem Ort immer willkommen war, und das war eben dieses Theater. Da hat niemand gesagt, jetzt sei doch mal still, jetzt du gehst mir auf die Nerven, was ist denn mit dir nicht richtig und so. Aber in der Schule schon. Und dann später auch so in anderen Bereichen des Lebens habe ich gemerkt, vielleicht passe ich hier gar nicht so gut rein. Und wo will ich denn jetzt eigentlich hin, wo ich eine Möglichkeit habe, einigermaßen glücklich zu werden, ohne mich zu sehr verbiegen zu müssen. So kam das dann. Ungefähr mit 14 habe ich dann gedacht, ich glaube, das wird diese Welt sein, die du da schon kennst und die eigentlich immer nett zu dir war. Aber es hat dann noch ein Jahr gedauert, bis ich es meiner Mutter und auch meinem Vater dann gestanden habe.
0: Und stimmt es, die erste Aufgabe, die erste Rolle am Theater war dann tatsächlich aber auch erstmal Tischler.
2: Ja, in der DDR gab es, ich glaube, zwei oder drei große Schauspielschulen, und die, an die ich wollte, die waren in Berlin. Die gibt es auch heute noch, Ernst Busch heißt die. Da wollte ich hin und da hatte ich mich beworben und die haben positiv reagiert, aber es gab Bedingungen. Es war eine Hochschule, es ist ja ein Hochschulstudium, was man da macht, und die Bedingung war, dass man ein Abitur braucht. Mhm. Und ein Abitur durfte ich damals nicht machen, dieser Weg war mir verschlossen. Also gab es noch eine zweite Möglichkeit, da es sich um einen Talentberuf handelt, haben die das so ein bisschen geöffnet und haben gesagt, eine abgeschlossene Berufsausbildung würden wir auch gelten lassen. Mhm. Dann hat ja ein Mensch schon mal was erlebt und kommt mit einer gewissen Erfahrung dahin und nicht nur direkt von der Schulbank. Das wäre vielleicht sogar ein Vorteil. Und das war der Grund, weswegen ich mir einen Beruf gesucht habe, und das war Tischler. Und den habe ich damals an den Werkstätten der Semperoper, die noch ein Steinhaufen war zu der Zeit, und da habe ich das gelernt. Das war ja die Welt, wo ich hin wollte.
0: Heute bist du 62 Jahre alt. Was ist die beste Zeit deines Lebens gewesen? Oder glaubst du, die kommt sogar erst noch?
2: Doch, jede Zeit war toll, muss ich sagen. Es gibt so eine Phase in meinem Leben, da kann ich mich an so wenig erinnern, weil das wirklich nur aus Arbeit bestand. Und ja, da hatte ich so viel auf dem Zettel. Und das rauschte so durch. Und heute, wenn ich da so, das sind so 10, 15 Jahre so zurückgucke, dann muss ich mich schon richtig hinsetzen und muss meine Gedanken zusammennehmen und sagen, was war denn noch in der Zeit, außer dieser Film und dieser Film und dieser Film und dieser Film? Und heute ist bei mir ein bisschen anders geworden und ich kann wieder mehr so teilnehmen an den einfachen Dingen des Lebens und jage nicht nur so meinem Kalender hinterher. Das finde ich zum Beispiel gut, und deswegen würde ich sagen, die Zeit heute ist auf eine gewisse Art für mich als Mensch, als Jan-Josef, besser, als sie noch vor 15, 20 Jahren war.
0: Naja, so richtig leer ist der Terminkalender aber ja auch nicht. Also der füllt sich regelrecht automatisch mit dem Münster-Tatort noch mehrere Jahre, und darüber sprechen wir gleich, wie lange Jan-Josef Liefers auf jeden Fall noch den Börner gibt.

0: Ich bin Philipp Ringel, guten Tag. Geheime Gespräche hinter verschlossenen Türen. Nach der Landtagswahl in Mecklenburg-Vorpommern laufen jetzt die Gespräche rund um eine neue Regierung. Laut dpa-Infos spricht die SPD mit den Linken an einem geheimen Ort. Mecklenburg-Vorpommerns Ministerpräsidentin Schwesig strebt ja eine rot-rot-grüne Dreierkoalition an. Das ist bisher auch das einzige Bündnis, das im Parlament eine stabile Mehrheit hätte. Denn mit der AfD will ja keine andere Partei zusammenarbeiten. Der Tankrabatt 2.0 ist jetzt auf der Zielgeraden. Nachdem Bundestag und Bundesrat grünes Licht gegeben haben, hat jetzt auch Bundespräsident Steinmeier das Gesetz abgenickt. Am Donnerstag soll es ja in Kraft treten. Dann soll Sprit an Tankstellen um knapp 17 Cent pro Liter günstiger werden. Leben im All ist anscheinend so nah wie noch nie. Denn unsere Weltraumnachbarn könnten auf einem Saturnmond leben. Das haben jetzt deutsche Wissenschaftler rausgefunden. Ronny Thorau berichtet.
1: Wir reden jetzt nicht von zweibeinigen Aliens mit Glubschaugen, sondern von Mikroorganismen. Aber würden wir auf dem Eismond Enceladus außerirdische kleine Lebensformen finden, dann wäre auch das eine absolute Sensation. Die deutschen Forscher haben in einer Laborkammer die Bedingungen des Ozeans unter der Eiskruste von Enceladus nachgebildet und bestimmte Tiefseeorganismen von der Erde da reingetan und die konnten überleben.
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2: Wetter. Für Luxemburg und die gesamte Großregion heute wechseln sich Sonne und Wolken ab. Es bleibt trocken bei Tageswerten zwischen 26 und maximal 30 Grad werden erreicht, je nach Höhenlage. Morgen am Dienstag wird es ähnlich. Nach örtlichem Frühnebel bekommen wir einen Mix aus Sonne und Wolken. Es bleibt weiterhin trocken bei Höchstwerten an Saarmosel und Alsett zwischen 25 und maximal 30 Grad. Und jetzt der RTL-Verkehrsreport. A1 Richtung Gasperich an der Ausfahrt Hamm-Sandweiler steht ein defektes Fahrzeug. Eine Spur ist blockiert. A1 Luxemburg in Richtung Trier wegen Bauarbeiten ist die Fahrbahn am Gasbricher Kreuz verengt. A6er Brücken Richtung Kaiserslautern zwischen Fechingen und St. Ingbert West. Hier wird die Grumbachtalbrücke erneuert. Auch hier kann es zu Behinderungen kommen. A60 Lüttich Richtung Wittlich im Bereich Anschlussstelle Wachsweiler. Gefahr durch ein defektes Fahrzeug. Die Pannenspur ist noch immer blockiert. Weiterhin eine gute und sichere Fahrt.
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4: 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Mein Name ist Olli Geissen. 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Ich verrate noch nicht, worum es geht am Samstag. Also schaltet ein, Samstag ab 14 Uhr. Ich freue mich auf euch.
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7: Kurz vor 13 Uhr, hier ist die Schorn-Show mit Andrea Ostermann und Thorsten Schorn. Ich finde das sehr umständlich, wie wir uns hier immer vorstellen, Andrea. Warum nicht auch einfach Ostermann und Schorn? Dem Vorbild folgend unseres heutigen Gastes. Er hat nämlich auf RTL Plus einen Podcast, Liefers und Bräucher. Jan-Josef Liefers, den wir besser kennen natürlich als den Börner aus dem Münsteraner Tatort.
10: Und er steckt ja gerade mitten in Dreharbeiten, hat er uns schon erzählt, für einen neuen Münsteraner Tatort. Und das wird nicht der letzte sein mit Frank Thiel und Professor Börne. Wie lange er in der Tat noch weitermacht, definitiv, das hören wir gleich.
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0: Radio Feel Good Music von den 80ern bis heute. Limal, Never Ending Story. Und das beschreibt eigentlich auch ganz gut den Münsteraner Tatort seit 24 Jahren mit Kommissar Thiel und dem skurrilen Gerichtsmediziner Professor Börne, gespielt von Jan-Josef Liefers. Heute unser Gast und wir können hier feierlich auch bekannt geben, ihr geht noch nicht in Rente, Jan, sondern es gibt bis mindestens 2029 noch diese Münsteraner Tatorte.
1: Ja, die gibt's noch. Das hat sich jetzt, haben wir jetzt beschlossen und alle zusammen.
0: Hey.
1: Und ich glaube, es gibt sowas nicht wie Rente. Weil ich kann mir nicht vorstellen, dass ich irgendwann sage, oh, jetzt bin ich Rentner. Weil erstens ist es nicht so dolle mit der Rente. Und zweitens, das ist ja das Schöne an meinem Beruf, man kann ihn theoretisch wirklich bis zum hohen Alter machen. Wir drehen jetzt gerade einen Tatort, jetzt gerade in diesen Tagen. Und da spielt ein alter Kollege mit, also alt tatsächlich auch im Sinne von zahlenmäßig alt. Rainer Schöne heißt er und das ist zufällig, ist das nicht verrückt, ein
0: Schulfreund
1: von meinem Vater gewesen.
0: Ja.
2: Wie alt ist der jetzt?
1: Die haben damals zusammen Gitarre gespielt und die kennen sich aus der Schulzeit und sind beide Schauspieler geworden. Mein Vater lebt gar nicht mehr, aber Rainer ist jetzt wieder bei uns und immer so kleine Kreise, die sich wieder öffnen und wieder schließen. Und ich denke mal, in meinem Leben wird es wahrscheinlich ähnlich sein.
0: Bin
1: ich
0: gesund. Rainer Schöne ist weit über 80, großartiger Schauspieler. Wir hatten den mal als Laudator beim Deutschen Radiopreis. Ich klebte an seinen Lippen, weil der hat eine Präsenz, wenn der mal auf der Bühne steht. Der kann toll reden, hat eine klasse Stimme. Also Rainer Schöne, den finde ich sogar noch besser als Jan-Josef Liefers.
2: Oh, das gibt's. Ich habe mit einer älteren Theaterschauspielerin auch mal gesprochen und die meinte, das Gute an eurem Job ist ja, ihr trainiert das Gehirn halt bis ins hohe Alter, weil ihr ja immer die Texte auswendig lernt. Das ist ja gut für den Kopf, ne?
1: Ja, wobei für den Kopf auch gut ist, wenn man immer mal andere Sachen lernt. Also immer dasselbe machen. Das ist so, als würdest du jeden Morgen eine halbe Stunde joggen. Irgendwann ist dieser Trainingseffekt, also ist natürlich generell gut, sich zu bewegen, aber es hat überhaupt gar keinen Trainingseffekt mehr. Man muss schon sein Training und auch das Gehirntraining immer mal wieder wechseln.
0: Und was machst du dann?
1: Zum Beispiel Tischtennis spielen.
2: Okay.
1: Weiß man, dass dieses schnelle Reagieren auf diesen Ball, dass das ein sehr gutes Hirntraining ist. Oder auch im Alter, zum Beispiel, das überlege ich mir schon, was ich jetzt als nächstes mache. Ich spiele wieder sehr viel Gitarre. Ich überlege, ob ich nochmal sowas mache wie Klavier lernen. Oder ob ich nochmal ein Medizinstudium anfange. Das ist ernsthaft, kein Quatsch.
2: Ach komm.
1: Also war einfach so, um mein Brain in Gang zu halten.
0: Ich habe in deinem Podcast Liefers und Bräucher gehört, dass dein Handy manchmal morgens dein Gesicht nicht erkennt. Siehst du da immer so zerknautscht aus?
1: Also heute zum Beispiel hat mein Handy mich anstandslos erkannt, sofort. Hat gesagt, na du bist es, ich freue mich so. Aber es gibt auch Tage, zum Beispiel nicht lange her, da ist es ja gerade Oktoberfest und da war es mal wieder ein bisschen doller. Ja. Und da braucht das Handy am nächsten Tag ein bisschen länger.
0: Aber ansonsten, kommst du morgens gut aus dem Bett oder bist du eh ein Langschläfer?
1: Ich war mal ein Langschläfer und das hing damit zusammen, dass wenn man am Theater arbeitet, unsere Berufe spielen häufig abends und bis in die Nacht rein. Das heißt, dann schläft man automatisch morgens ein bisschen länger, wenn man ein guter Schläfer ist. Das bin ich nicht mehr so. Ich kann nicht mehr so lange schlafen. Ich wache einfach irgendwie immer um 8 auf, egal wann ich ins Bett gehe. Das heißt, ich muss ein bisschen gucken, wenn ich gesund bleiben will und fit bleiben will, dass ich rechtzeitig ins Bett komme. Dann liebe ich es wirklich, früh aufzustehen. Selbst in einer Stadt wie Berlin, wo wir wohnen, wenn du dort, sagen wir mal, um 6, um 7 aufwachst und vor die Tür gehst, bevor dieser ganze Trubel losgeht, das ist eine unheimlich schöne Zeit, finde ich, des Tages.
0: Was machst du dann als erstes? Eine Schrippe holen?
1: Nee, ich frühstücke nicht. Bin weg vom Frühstücken.
2: Hä?
1: Brauch kein Frühstück. Ja, ich frühstücke.
0: Warum stehst du dann so früh auf? Das ergibt ja gar keinen Sinn. Ich brauche nicht früh aufzustehen, wenn ich denn nicht frühstücke.
1: Denk doch bitte mal an die Hunde.
2: Aha.
1: Wir haben ja 2 Hunde, die müssen ja morgens raus.
2: Und dann isst du bis wann nix? Das finde ich jetzt ja interessant. Bist du so ein Intervallfaster?
1: Ja, ein bisschen geworden, ja.
2: Aha.
1: Ich habe einfach, es gibt so Tage, da esse ich einmal am Tag richtig.
2: Guck mal, so bleibt man fit.
1: Aber das ist nicht schlimm. Ich komme damit gut klar. Und das Interessante ist, dass ich bei mir gemerkt habe, dass ich auf diese vielen Kohlenhydrate, Schrippe, Pizza, Nudeln, all das, was man so eigentlich ganz schnell und überall bekommt, für mich nicht so gut ist. Ich merke, mich macht das müde und träge und ich bin deutlich fitter, wenn ich einen leeren Magen habe, komischerweise.
0: Klar, aber das sind doch auch die schönen Dinge des Lebens, oder? So ein Teller Nudeln, dazu ein Glas Wein, da ist auch Alkohol drin, ist auch nicht so gesund, aber es schmeckt einfach.
1: Ja, nee, das mache ich ja auch, aber eben nicht Frühstück, Mittag, so wie früher, Frühstück essen, Mittagessen, Kaffee trinken, abends. Ich nehme mir dann einmal am Tag was vor und dann wird das auch eine richtig gute, schönes, rundrum tolles Essen.
0: Dann guten Appetit jetzt beim Mittagessen. Schauspieler Jan-Josef Liefers, der Professor Börner aus dem Münsteraner Tatort. Er hat einen neuen Podcast. Podcast bei RTL Plus. Liefers und Bräucher. Sei immer wieder gerne unser Gast hier bei RTL Radio. Vielen Dank, Jan, und mach's gut. Tschüss.
1: Danke euch für das schöne Gespräch. Tschüss.

0: Gloria Estefan, Conga, viel Good Music von den 80ern bis heute. Hier ist RTL Radio. Also wir ziehen mal Bilanz mit Klopp. 1-1 unentschieden gegen die Niederlande. Gestern 0-1 verloren gegen Griechenland. Wie es gegen Serbien am Donnerstag weitergeht, das wissen wir noch nicht.
1: Das muss ja was werden.
0: Aber hier wissen wir, wie es weitergeht.
2: Schon's GZSZ-Spoiler.
0: Wie es weitergeht mit gute Zeiten, schlechte Zeiten, das wisst ihr deutlich mehr als alle anderen schon vor der Ausstrahlung hier bei uns.
1: Und um alle Fans oder vielleicht auch Nicht-Fans, sollte es die geben, abholen zu können, starten wir jetzt erstmal mit einer kleinen gute Zeiten, schlechte Zeiten Zusammenfassung.
2: Was bisher geschah?
0: Eine gelungene Versöhnung und plötzliche Umzugspläne. John verzeiht Benny nach einer klaren Ansage bezüglich der Drogen, während Paul und Alicia mit der Idee liebäugeln, in Michis Wohnung zu ziehen. Ja, und bei Michi und Yvonne keimen alte Erinnerungen auf mit überraschenden Erkenntnissen.
2: Und jetzt, Achtung, Spoiler! Bitte alle Ohren zuhalten, die es nicht hören wollen.
3: Hi, hier ist Josie Bressel und ich spiele Alicia bei Gute Zeiten, Schlechte Zeiten und so geht's weiter. Spontane Hochzeit und wachsendes Misstrauen. Philipp kehrt nach Berlin zurück und gibt Jessica überraschend das Ja-Wort. Sorgt das endlich für eine Versöhnung mit John? Während Katrin Kaltenbachs Reue glaubt, bleibt Mathilda überzeugt. Ihr Stiefvater spielt ein gefährliches Spiel.
0: Wow, und wenn ich jetzt...

0: Wittlich im Bereich Anschlussstelle Wachsweiler. Auch hier Vorsicht, steht ein defektes Fahrzeug. A6 Metzer Brücken Richtung Kaiserslautern zwischen Rohrbach und Homburg. Hier ist der linke Fahrstreifen wegen Mäharbeiten noch bis ca. 14 Uhr gesperrt. Den kompletten Verkehrsservice gibt's online über rtlradio.de. Gute Fahrt!
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0: RTL Radio jetzt mit Feel Good Music von Ed Sheeran und Martin Garrix. Das ist Repeat. Was wir gerne nochmal wiederholen können, ist dieses schöne Wochenende.
1: Och ja, das war herrlich. Oh Mann, wir waren ja Pilze sammeln, haben auch richtig was gefunden.
0: Wovon ich dagegen keine Wiederholung brauche, ist das Fußballspiel gestern Abend. Oh. 0:1 gegen Griechenland. Wir gucken gleich nochmal drauf, zusammen mit Bundestrainer Jürgen Klopp, hier bei RTL Radio. Stay.

0: Das ist Feel Good Music von Whitney Houston. I Wanna Dance With Somebody von 1987. Da sind wir Vize-Weltmeister gewesen, lieber
1: das
0: Andrea.
1: Das waren noch Zeiten.
0: Ja, und kurz danach sind wir Weltmeister geworden. Das kommt irgendwann wieder. Bis dahin ist es halt ein kleiner Weg, auch nach dem 0-1 gestern.
2: Ja. Uns hat die Überzeugung gefehlt. Also es ist mein Job, dafür zu sorgen, dass wir beim nächsten Mal mehr Überzeugung haben für so eine Situation.
0: Bundestrainer Jürgen Klopp nach dem 0-1 gegen Griechenland in der Nations League. Du hast das Spiel auch gesehen, Andrea.
1: Ja, ich bin ja jetzt ja keine Super-Expertin, aber das wirkte doch ein bisschen durcheinander, was die da gemacht haben. So, also die war nicht so ganz klar. Das Interessante war auch, dass der Schweinsteiger kommentiert hat und der sagte, oh, wenn das so weitergeht, fangen wir uns ein Tor. 3-2-1, boom, war eins drin. So, oh,
0: self-fulfilling
1: okay.
0: Prophecy.
1: Ja, aber wirklich. Aber Jürgen Klopp hat das auch ähnlich gesehen.
2: Für die Situation, also was den Kader angeht, bin ausschließlich ich verantwortlich. Also, ist ja auch absolut. Ich nehme das voll auf meine Kappe, ist keine Frage. Aber ansonsten ist nichts passiert. Aber wir haben ein Spiel verloren und das sollten wir eben nicht zur Gewohnheit werden lassen. Das ist nicht das Erste, das ich verloren habe. Es wäre extrem lässig, wenn es das Letzte gewesen wäre. Da bin ich mir aber auch nicht so sicher. Es geht immer darum, dass man aus Spielen das Richtige mitnimmt.
1: Ja, und ich meine, der ist ja, das muss man ja dazu sagen, einfach gerade dabei, überhaupt eine Mannschaft zu formen. Also der probiert ja aus.
0: Ja, wobei manch einer jetzt schon maximal irritiert ist. Ja, wir haben doch extra Kloppo geholt, den Messias, den Heilsbringer. Wie können wir denn da ein Spiel verlieren?
2: Dass der deutsche Fußball aktuell nicht in der besten Situation aller Zeiten ist und Jürgen Klopp nicht vorbeikommt und einmal kurz mit Hand auflegen alle Probleme löst. Also ich wusste das vorher, falls es irgendwer nicht wusste, dann wissen wir es jetzt.
0: Es steht ja jetzt am Donnerstag schon direkt das nächste Spiel in der Nations League an, in München gegen Serbien. Und da kommt dann auch die andere Hälfte von Klopps XXL-Kader dran. So Stammspieler wie Joshua Kimmich, der Kapitän, bleiben natürlich. Aber jetzt ist erstmal Wechsel auf dem Platz und die Stimmung, die können wir ruhig alle oben halten.
2: Die Euphorie in Deutschland war riesig. Wenn sie jetzt weg ist, dann tut mir das echt sehr leid. Aber im Camp hilft uns Euphorie nicht. Die Stimmung untereinander war top. Also die Wirkung wird natürlich kommen, aber jetzt gehen die Jungs nach Hause, also die meisten, und ab morgen sind die anderen da und dann geht das genauso weiter.
0: Die neue Riege dann jetzt am Donnerstag auf dem Platz gegen Serbien unter Bundestrainer Jürgen Klopp.
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0: Ich bin Philipp Ringe. Guten Tag. Vollgas beim Tankrabatt 2.0. Nach Bundestag und Bundesrat hat jetzt auch Bundespräsident Steinmeier das Gesetz abgenickt. Diana Kramer berichtet.
1: Damit kann der neue Tankrabatt wie geplant am 1. Oktober, also an diesem Donnerstag, in Kraft treten. Wie schon im Frühjahr wird die Energiesteuer auf Diesel und Benzin um 14 Cent gesenkt. Inklusive Mehrwertsteuer ergibt das eine Steuererleichterung um knapp 17 Cent je Liter. Dieses Mal gilt der Rabatt für 3 Monate bis Ende des Jahres, um Autofahrer von den hohen Spritpreisen zu entlasten. Die Kosten von 2,5 Milliarden Euro sollen jeweils zur Hälfte zwischen Bund und Ländern aufgeteilt werden.
0: Kaum eine Pause für Neucoach Jürgen Klopp. Schon am Donnerstag geht's ja in der Nations League weiter, dann gegen Serbien. Heute steht erstmal Regeneration und Training auf dem Tagesplan. In Herzogenaurach übt Klopp schon mal mit seinem Kader Nummer 2. In der Gruppe B ist Deutschland gerade Dritter, also Vorletzter. Um ins Viertelfinale einzuziehen, muss die Kloppo-Elf am Ende mindestens den 2. Platz sichern. Deutschland spielt am Donnerstag in München gegen Serbien, live zu sehen im ZDF. Keine großen Glubschaugen und auf 2 Beinen sind sie auch nicht unterwegs, aber außerirdisches Leben ist vielleicht so nah wie noch nie. Das vermuten jetzt zumindest Wissenschaftler aus Deutschland. Die haben nämlich mit einem Experiment die Lebensbedingungen auf dem Eismond Enceladus des Saturns nachgebaut. Und im Ozean unter der Eisdecke könnten demnach kleine Mikroorganismen überleben, sagen die Forscher. Die Suche nach Leben auf dem Mond soll übrigens weitergehen. Anfang der 2040er Jahre will die ESA Proben einsammeln und auf Leben untersuchen. 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
2: RTL Wetter. Für Luxemburg und die gesamte Großregion. Sonne und Wolken wechseln sich heute ab. Im Laufe des Tages werden die Wolken aber immer dichter. Dabei bleibt es trocken. Die Höchstwerte liegen zwischen 22 und höchstens 28 Grad. Morgen am Dienstag wird es einen freundlichen Mix aus Sonne und Wolken geben. Und es bleibt warm mit Höchstwerten zwischen 25 und maximal 30 Grad. Hier ist der RTL-Verkehrsreport. Vorsicht auf der A7 Luxemburg-Stadt Richtung Ettelbrück. Hinter dem Tunnel Ruscht ist wegen eines defekten Autos der Standstreifen blockiert. Dann geht es auf die A1 Trier Richtung Luxemburg-Stadt. In Höhe Munzbach ist die rechte Spur wegen einer Baustelle gesperrt. A1 Trier Richtung Saarbrücken zwischen Dreieck-Moseltal und Molesbach-Talbrücke ist die rechte Spur wegen Brückenarbeiten gesperrt. Dann geht es auf die A6 Saarbrücken Richtung Kaiserslautern. Zwischen Rohrbach und Homburg ist die linke Spur wegen Mäharbeiten gesperrt. Und alle Infos gibt es aktuell noch auf rtlradio.de. Gute Fahrt.
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10: Kurz vor 14 Uhr, wir sind's. Andrea Ostermann und Thorsten Schorn, die Schorn-Show mit dem Hauptpreis. Ich zeige Ihnen immer wieder gerne, was für ein schönes Pink.
11: Ja, ein unser Jutebeutel. Wir spielen Schorns Jute-Fragen. Es geht darum, dass ihr 4 Fragen in 30 Sekunden beantwortet. Und wer Lust hat mitzumachen, der ruft uns jetzt an. 0151 40 500 600.
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0: Where is my husband? Auf der Suche nach einem Ehemann ist Ray. Feel Good Music, hier ist RTL Radio.
1: Jones Jutewagen.
0: Wir spielen unser kleines Quiz mit RTL-Radiohörerin, jetzt weiß ich gar nicht, Jessica, wie soll ich sagen?
2: Oh, nett, wie ihr wollt, ich höre auf alles.
3: Wirklich, du bist ja unprätentiös.
0: Jess.
2: Ja, Jess. Oh, das klingt so jugendlich. Ja, nehme ich.
0: Jess ist 42 Jahre alt, kommt aus Berlin-Buko. Das ist, wenn man in Neukölln nicht rechtzeitig bremst, dann landet man bei euch, richtig?
2: Richtig, genau.
0: Und was ich jetzt nicht ganz verstanden habe, hast du 2 oder 3 Kinder?
2: Ich habe 3 Kinder. Ich habe vor 23 Jahren das eine Kind von meiner Schwiegermutter in Pflege genommen.
0: Und ist es denn aus dem Gröbsten raus oder braucht es noch viel Pflege?
2: Wir haben, ich sag mal so, Midlife Crisis klopft an, ne?
0: Oh,
2: ja.
0: Wie alt ist denn dein Mann?
2: Der wird heute 44. Happy Birthday an dieser Stelle.
3: Oh, Happy Birthday!
0: Oh. Hast du schon ein Geschenk für ihn?
2: Ich glaube, er hat sich das schönste Geschenk selber gemacht vor 23 Jahren.
0: Ja, dir? Oh, guck mal.
3: Das ist was zurecht.
0: Ja. Weil wir hätten noch unseren RTL Radio Jutebeutel in Pink.
2: Oh, okay, ich gebe alles.
0: Ja, ist doch bestimmt die Lieblingsfarbe von deinem Mann und dann hast du ein schönes Geschenk heute zu seinem Geburtstag. Du brauchst lediglich 4 richtige Antworten in 30 Sekunden.
2: Okay.
0: Bist du bereit, Jess?
2: Ja, bin ich.
0: Geht's los. Okay. Heute unser Gast Jan-Josef Liefers. In welcher Stadt spielt er im Tatort den Professor Börne? Richtig. Fußball. Gegen wen hat Deutschland gestern Abend in der Nations League gespielt?
2: Absolut weh. Griechenland.
0: Richtig. Und wie ist das Spiel ausgegangen?
2: 0-1.
0: Richtig. 42,195 Kilometer Marathon gestern in welcher europäischen Hauptstadt?
3: Ja, das sind schon die 4. Yay, das war ja einfach.
0: So schnell geht's, Jess.
2: Ja, das ist schön. Ja, wunderbar. Also.
0: Du kriegst den RTL Radio Jutebeutel für deinen Mann als Geburtstagsgeschenk heute nach Berlin-Bukow geschickt. Du kannst den Beutel aber auch behalten, wenn er dir selber gut gefällt. Wovon ich ausgehe.
2: Ja, ich glaub's auch.
0: Schönen Tag noch, schönen Montag.
2: Ja, ich hab's zu danken. Das wünsche ich euch auch. Alles Liebe.
3: Macht's gut und feiert schön heute.
2: Ja, danke schön.
3: Tschüss.
0: Tschüss.

0: Viva la Vida, das ist Feel Good Music von Coldplay. Die kommen nächsten Sommer nach Deutschland und spielen im August in Köln, in Hamburg, in Berlin und in München. Und juhu, hat am Freitag auch RTL-Radiohörerin Andrea aus Luckau im Spreewald gemacht, weil sie 1.000 Euro gewonnen hat bei uns.
1: Nein! Ja! Oh, wie geil.
2: Mega, ja cool, freue ich mich wirklich sehr.
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4: Und hier ist der RTL Verkehrsreport. A1 Trier Richtung Luxemburgstadt. In Höhe von Munsbach ist die rechte Spur wegen einer Baustelle gesperrt. Auf der A8 Saarlouis Richtung Luxemburg zwischen Rehlingen und Merzig ist eine Baustelle. Hier kommt es zu Behinderungen. Auf der A8 zwischen Perl und dem Tunnel Pellinger Berg ist die linke Spur wegen einer Baustelle gesperrt. Das in beiden Richtungen. Und alle Infos gibt es aktuell auch auf rtlradio.de. Gute und auch sichere Fahrt.
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0: Hotel Radio jetzt mit den Dire Straits. Das ist Feel Good Music von den 80ern bis heute. Walk of Life. Ja, wie lebt man länger?
1: Ja, das ist eine gute Frage. Es wird aber viel gefragt. Stichwort ja. Longevity.
0: Mir fallen zig Dinge ein, durch die man kürzer lebt.
1: Da bin ich auch sehr gut. In dem bin ich sehr gut.
0: Nach so einem Wochenende. Ach, machen wir noch eine Flasche Wein zusammen auf. Oder, ja, so die Dinge, die das Leben ja auch lebenswert machen. Aber Stichwort Longevity. Du hast es gerade schon gesagt. Wie verlängern wir eigentlich unser Leben? Wie werden wir alle 100, wenn wir das überhaupt wollen? Dazu gleich Tipps von der Stiftung Warentest. Die können nicht nur Staubsauger und Kaffeemaschinen. Nee, die haben sich auch genau damit mal auseinandergesetzt. Was verlängert eigentlich das Leben?

0: Lush Life von Sarah Larsson, ein TikTok-Hit. Feel Good Music, hier ist RTL Radio. Wir sind alle noch ganz glückselig nach diesem schönen Wochenende. Ich bin viel Fahrrad gefahren. Hast du dich auch etwas bewegt, Andrea?
1: Ja, ich habe so ein bisschen Sport gemacht. Befürchte allerdings, dass das Fläschchen Wein und die Pizza das dann wieder zunichte gemacht haben. Aber immerhin habe ich die Muskeln trainiert.
0: Ja, auch immer diese Selbstoptimierung. Ein Freund von uns hat das auch gemacht. Kennt ihr dieses Stichwort Longevity?
1: Ach, dieses für ewig leben, ne? Da will man immer leben. Ja, ich weiß.
0: Mein Kumpel hat es auch schon wieder dran gegeben. Der hat lange Zeit gar nichts getrunken, auf Zucker geachtet. Das hat ihm auch was gebracht körperlich, aber so ein bisschen die Lebenslust ist natürlich auch verloren gegangen. Ja, wenn du gar nichts mehr essen kannst mit Kohlenhydraten und nur noch Sport machst. Und die Stiftung Warentest, die hat sich jetzt mal das Thema Longevity ganz genau angeguckt.
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0: Denn mittlerweile gibt es ja jede Menge Produkte, Artikel, wo Longevity draufsteht. Wo hast du das schon überall drauf gesehen?
1: Ja, auf so Cremes zum Beispiel oder so Tinkturen, weißt du, die dann so überall hintröpfelst und dann wird alles straff und glatt und wundervoll. Bei mir hat das bis jetzt nicht geholfen.
0: Ach, du hast es tatsächlich nicht ausprobiert?
1: Sieht man nicht, offenbar.
0: Ist es am Ende vielleicht doch der gesunde Lebensstil, gesundes Essen, was da hilft? Swantje Waterstraat von der Stiftung Warentest. Wie werde ich mehr als 100? Wie lebe ich ewig? Stichwort Longevity.
3: Also es kommt insgesamt auf eine gesunde Ernährung an, wenn man lange leben möchte. Aber wenn es einen Tipp gibt, den man einfach umsetzen kann, dann ist es jeden Tag eine Handvoll Nüsse zu essen. Große Beobachtungsstudien zeigen nämlich, dass Menschen, die regelmäßig Nüsse essen, im Schnitt länger leben als jene, die keine Nüsse konsumieren. Und diese Hinweise sind so überzeugend, dass auch die Deutsche Gesellschaft für Ernährung diese Empfehlung aufgenommen hat in ihre Ernährungsempfehlungen. Also pro Tag 25 Gramm ist der Ratschlag. Das sind etwa 10 bis 15 Mandeln oder 5 bis 6 Walnusshälften. Und Nüsse liefern nämlich vor allem ungesättigte Fettsäuren, die positiv auf die Blutfette und aufs Herz-Kreislauf-System wirken.
0: Sehr gut, ich freue mich schon auf die nächsten gebrannten Mandeln auf der Kirmes.
1: Thorsten, die sind damit jetzt nicht gemeint.
0: Nee.
1: Nein.
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0: Ich bin Philipp Ringe, guten Tag. Auf dem Rhein wird's für Schiffe immer enger, denn so niedrig wie jetzt war der Pegelstand an vielen Stellen noch nie, Zoe Tassovali berichtet.
1: Vor allem zwischen St. Goar und Mainz in Rheinland-Pfalz gibt's kaum Wasser. Die wenigen Schiffe, die dort noch durchkommen, können deutlich weniger laden. Das trifft vor allem Raffinerien und Chemie- und Stahlwerke, die große Mengen über den Rhein transportieren. Laut einem Experten des Instituts der deutschen Wirtschaft sind wichtige Lieferwege inzwischen weitgehend unterbrochen. Etwas Hoffnung gibt's aber. In Köln sollen die Wasserstände zum Ende der Woche wieder steigen, in Kaub am Mittelrhein ab dem kommenden Wochenende.
0: Der Tankrabatt 2.0 ist jetzt auf der Zielgeraden. Nachdem Bundestag und Bundesrat grünes Licht gegeben haben, hat jetzt auch Bundespräsident Steinmeier das Gesetz abgenickt. Am Donnerstag soll es ja in Kraft treten. Dann soll Sprit an Tankstellen um knapp 17 Cent pro Liter günstiger werden. Rolle rückwärts von CDU-Politiker Philipp Amthor. Nach viel Kritik um seine Strandkorb-Affäre im Kanzleramt lässt er den jetzt wieder einpacken. Das teilt Regierungssprecher Steffen Mayer mit. Statt im Kanzleramt soll der künftig in seiner Heimat in Mecklenburg-Vorpommern stehen. Hintergrund ist eine Doku im ZDF, die hinter die Kulissen der CDU schaut. In der ließ sich Amthor auf seinem Bürobalkon im Kanzleramt einen Strandkorb aufbauen. Auf Social Media hatte das viel Kritik und Diskussionen ausgelöst. 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
2: Für Luxemburg und die gesamte Großregion. Sonne und Wolken wechseln sich heute ab. Im Laufe des Tages werden die Wolken aber immer dichter. Dabei bleibt es trocken. Die Höchstwerte liegen zwischen 22 und höchstens 28 Grad. Morgen am Dienstag wird es einen freundlichen Mix aus Sonne und Wolken geben. Und es bleibt warm mit Höchstwerten zwischen 25 und maximal 30 Grad. Hier ist der RTL-Verkehrsreport. Vorsicht auf der A8 im Dreieck Saarlouis. In der Überleitung zu A620 steht ein defektes Fahrzeug. Vorsicht A13, Pietosch Richtung Schengen. Zwischen Schiffloch und Keil steht ein defektes Fahrzeug auf dem Standstreifen. A1 Saarbrücken Richtung Trier. Zwischen Tholey-Hasborn und Nonnweiler-Primstal ist die linke Spur wegen Mäharbeiten gesperrt. Und A1 Trier Richtung Luxemburg-Stadt. In Höhe von Munsbach ist die rechte Spur wegen einer Baustelle gesperrt. Alle Infos gibt es aktuell auch auf rtlradio.de. Gute und vor allen Dingen auch sichere Fahrt durch den Montagmittag.
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12: Fast 15 Uhr, RTL Radio, die Schorn-Show für den heutigen Montag mit Andrea Ostermann und Thorsten Schorn. Und der größte Name heute sicherlich bei uns, Jan-Josef Liefers, mit dem wir uns unterhalten haben über seinen neuen Podcast bei RTL Plus, Liefers und Bräucher. Und das Lustigste in unserem Gespräch war aber sicherlich, als es um die Hochzeit ging, ja, mit seiner Frau Anna Loos.
13: Das war wirklich herrlich, weil die haben nämlich während eines Tatortdrehs schnell geheiratet sozusagen. Ja. Und bedeutet auch, dass Jan-Josef Liefers aussah wie der Gerichtsmediziner, also wie Professor Börn im Tatort, inklusive Bart.
14: Das bedauert meine Frau heute noch. Also, dass diese Hochzeitsfotos, diesen blöden Bart.
12: Ich komme morgen dann auch wieder frisch rasiert.
13: Alles klar, würde ich
12: begrüßen. Du auch.
13: Immer.
12: Und jetzt Aileen Oser hier bei RTL Radio.
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Jetzt Bonnie Tyler, Holding Out for Hero.

0: RTL Radio am Montag im Feel Good Nachmittag. Und viele waren ja am Wochenende auch zu Gast in der Hauptstadt beim Berlin Marathon. Vielleicht seid ihr ja auch mitgelaufen. So oder so fällt der Wochenstart jetzt aber etwas leichter, auch wenn man sich sportlich betätigt hat. Es ist deutschlandweit richtig schönes Wetter. Wir haben goldenes Herbstwetter. Man fühlt sich doch dann gleich wieder so ein bisschen im Urlaub, oder? Auch wenn man jetzt noch bei der Arbeit ist oder auf dem Weg nach Hause. Habt einen entspannten Wochenstart mit unserem Feel Good Nachmittag und gleich geht's weiter mit Feel Good Music von den 80ern bis heute. Vertigo spiele ich und auch Kool & The Gang. Celebration!
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2: Für Luxemburg und die gesamte Großregion einen schönen guten Tag. Das Saarland wird den Nahverkehr an allen Adventssamstagen in diesem Jahr landesweit kostenfrei machen. Das kündigte Mobilitätsministerin Petra Berg an. Außerdem werde ab Dezember an den Wochentagen eine neue Expresslinie von Wader nach Saarbrücken fahren. Die Gratisaktion greife den Erfolg des kostenlosen ÖPNV am Tag der Deutschen Einheit 2025 auf und werde aus Mitteln der Wirtschaftsförderung des Landes finanziert. 17 Cent pro Liter, so viel günstiger soll das Tanken ab Oktober werden. Bund und Länder haben jetzt einen erneuten Tankrabatt auf den Weg gebracht. Kostenpunkt 2,5 Milliarden Euro aus dem Staatshaushalt. Doch am Tankrabatt 2.0 gibt es jede Menge Kritik. Der Tankstelleninteressenverband aus Neustadt an der Weinstraße fordert sofort einen Spritpreisdeckel. Dazu Herbert Rabel, Sprecher des Tankstelleninteressenverbands e.V. in Sat 1.
3: Weil der Spritpreisdeckel die einzige Garantie ist, dass die Gier der Mineralölgesellschaften einigermaßen kontrollierbar wird. Natürlich verdient auch der Finanzminister mit, aber jetzt geben Sie es über den Tankrabatt dem Bürger zurück. Wir brauchen ein Instrument, was den Mineralölgesellschaften die Möglichkeit nimmt, willkürlich abzukassieren.
2: Die Bundesregierung plant, den Spritpreisdeckel nach Luxemburger Vorbild zum 1. Januar einzuführen. In den vergangenen Tagen verzeichnete die Landespolizeidirektion des Saarlandes erneut zahlreiche Fälle von Schockanrufen. Neben Versuchstaten im zweistelligen Bereich kam es in 4 Fällen jeweils zu einer Geldübergabe. In einem weiteren Fall konnte eine Geldübergabe im letzten Moment verhindert werden. In diesem Zusammenhang warnt die Landespolizeidirektion des Saarlandes erneut vor solch betrügerischen Anrufen und bittet darum, auch Angehörige im direkten privaten Umfeld für den Phänomenbereich der Schockanrufe zu sensibilisieren. 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
4: Und hier ist der RTL-Verkehrsreport. Vorsicht der 1, Luxemburg Richtung Trier. In Höhe Flachsweiler steht ein defekter LKW und es liegen Reifenteile auf der Fahrbahn. Vorsicht auf der A13, Pétange Richtung Schengen. Zwischen Schifflange und Keil steht ein defektes Fahrzeug auf dem Standstreifen. A1, Saarbrücken Richtung Trier. Zwischen Tollei-Hasborn und Nonnweiler-Primstal ist die linke Spur wegen Mehrarbeiten gesperrt. Und A1, Trier Richtung Luxemburg, in Höhe Munzbach ist die rechte Spur wegen einer Baustelle gesperrt. Gute und auch sichere Fahrt.
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RTL Radio im Feel Good Nachmittag. Heute am Montag und deutschlandweit schönes goldenes Herbstwetter. Außer im Norden, da ist es etwas bewölkt, aber dafür haben wir ja unsere Feel Good Music von den 80ern bis heute. Gleich Leonie und zuerst der prominente Titelhit für das PlayStation-Spiel Ende der 90er, Gran Turismo 2, Cardigans, My Favorite Game. 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

0: Ich bin Philipp Ringe, guten Tag. Prozessbeginn gegen das wahrscheinlich größte Online-Drogennetzwerk der Welt. Der mutmaßliche Gründer und Betreiber steht jetzt in Frankfurt vor Gericht. Ermittler hatten ihn im Juni vergangenen Jahres in Barcelona festgenommen und eine riesige Drogenhandelsplattform im Darknet abgeschaltet. Diana Kramer berichtet.
1: Es soll mehr als 600.000 Kundenkonten auf der ganzen Welt und 2,3 Millionen Bestellungen gegeben haben. Den Gesamtumsatz bezifferten die Ermittler auf rund 330 Millionen Euro. Geboten wurden unter anderem Kokain, Fentanyl oder Heroin. Der Angeklagte selbst soll so etwa 20 Millionen Euro eingenommen haben.
0: Vor allem während der Corona-Zeit bekannt und groß geworden, macht das deutsche Pharmaunternehmen BioNTech jetzt mehrere Standorte endgültig dicht. Neue Käufer wurden nicht gefunden, bedeutet auch, fast 2000 Jobs fallen damit weg. Vollgas beim Tankrabatt 2.0. Nach Bundestag und Bundesrat hat jetzt auch Bundespräsident Steinmeier das Gesetz abgenickt. Diana Kramer berichtet.
1: Damit kann der neue Tankrabatt wie geplant am 1. Oktober, also an diesem Donnerstag, in Kraft treten. Wie schon im Frühjahr wird die Energiesteuer auf Diesel und Benzin um 14 Cent gesenkt. Inklusive Mehrwertsteuer ergibt das eine Steuererleichterung um knapp 17 Cent je Liter. Dieses Mal gilt der Rabatt für 3 Monate bis Ende des Jahres, um Autofahrer von den hohen Spritpreisen zu entlasten. Die Kosten von 2,5 Milliarden Euro sollen jeweils zur Hälfte zwischen Bund und Ländern aufgeteilt werden.
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2: Für Luxemburg und die gesamte Großregion. Sonne und Wolken wechseln sich heute ab. Im Laufe des Tages werden die Wolken aber immer dichter. Dabei bleibt es trocken. Die Höchstwerte liegen zwischen 22 und höchstens 28 Grad. Morgen am Dienstag wird es einen freundlichen Mix aus Sonne und Wolken geben und es bleibt warm mit Höchstwerten zwischen 25 und maximal 30 Grad. Hier ist der RTL-Verkehrsreport. Vorsicht A1, Luxemburg Richtung Trier. In Höhe von Flachsweiler steht ein defekter LKW und es liegen Reifenteile auf der Fahrbahn. Vorsicht A3, Frankreich Richtung Luxemburg-Stadt. In Höhe der Erde-Berchem liegen Gegenstände. Vorsicht auf der A6, Kaiserslautern Richtung Saarbrücken. In der Ausfahrt von Homburg steht ein defekter LKW. Dann geht es auf die A1 Trier Richtung Luxemburg-Stadt. In Höhe von Munsbach ist die rechte Spur wegen einer Baustelle gesperrt. Und auf der A8 Saarlouis Richtung Luxemburg zwischen Rehlingen und Merzig Behinderungen an einer Baustelle. Gute und auch sichere Fahrt.
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0: 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Und ich habe es gerade auf Social Media gesehen. Heute ist es bekannt gegeben worden. Es gibt einen neuen Starttermin und zwar für die 7. Staffel von Temptation Island VIP.
1: Baby, you understand me now. Wenn er dich verlobt ist, dann bin ich auch nicht verlobt. 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
2: Das wird uns kaputt machen. Das wird uns kaputt machen, ja. Don't you know no one alive can
3: 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Wenn du dich vom Führer verliebst, bist du das peinlichste Wesen überhaupt.
0: In der letzten Staffel gab es so viel Drama. Paare ziehen in zwei verschiedene Villen und das getrennt mit Verführerinnen und Verführern. Und was dann passiert, dürfen wir wieder erleben ab dem 12. Oktober auf RTL Plus mit Janine Ullmann. Und eine Psychologin hat mal darüber gesagt, man guckt so gerne Reality. Es ist so, als ob man beim Nachbarn durchs Schlüsselloch schauen darf. Dabei kann man sich einfach auch entspannen. Herrlich, ich freue mich drauf. Gleich Unwritten, Natasha Bedingfield und auch Sledgehammer. 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
4: Und hier ist der RTL Verkehrsreport. Vorsicht auf der A3 Frankreich Richtung Luxemburgstadt. In Höhe der Erde-Berchem liegen Gegenstände. A1 Trier Richtung Luxemburgstadt. In Höhe von Munsbach ist die rechte Spur wegen einer Baustelle gesperrt. A1 Luxemburg Richtung Trier. In Höhe Flachsweiler steht ein defekter LKW. Hier ist die rechte Spur gesperrt. Derzeit 1 Kilometer Stau. Und alle Infos gibt es aktuell auch auf rtlradio.de. Gute Fahrt.
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hört RTL Radio mit Feel Good Music von den 80ern bis heute. 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Gleich unter anderem auch Eurythmics, zuerst der

0: Ich bin Philipp Ringel, guten Tag. Deutschlands Wirtschaft könnte es besser gehen, bei Startups boomt aber der Standort. Seit Jahresbeginn wurden mehr als 3000 solcher Unternehmen gegründet. Das zeigen Daten im sogenannten Startup-Monitor. Auch interessant, in der gleichen Zeit sind mehrere Unternehmen so stark gewachsen, dass sie aktuell einen Firmenwert von mindestens 1 Milliarde Euro haben. Aber Probleme zu wachsen haben vor allem junge Startups, denn die kommen demnach nur schwer an frisches Geld. Ab Freitag heißt es wieder, starke Nerven mit einpacken, wer mit der Bahn verreist. Denn auf der Strecke zwischen Berlin und Hannover wird gebaut und das Ganze 14 Monate lang. Bedeutet, alle Fernzüge werden über Braunschweig und Magdeburg umgeleitet. Für jede Menge Regios wird es wohl einen Ersatzverkehr mit Bussen geben. Auf der Strecke werden etliche Gleise und Weichen komplett erneuert. Oberleitungen und Lärmschutzwände werden auch aufgefrischt. Und auch fast 30 Bahnhöfe entlang der Strecke werden modernisiert, etwa komplett barrierefrei gemacht. Leben im All ist anscheinend so nah wie noch nie. Denn unsere Weltraumnachbarn könnten auf einem Saturnmond leben. Das haben jetzt deutsche Wissenschaftler herausgefunden. Ronny Thorau berichtet.
1: Wir reden jetzt nicht von zweibeinigen Aliens mit Glubschaugen, sondern von Mikroorganismen. Aber würden wir auf dem Eismond Enceladus außerirdische kleine Lebensformen finden, dann wäre auch das eine absolute Sensation. Die deutschen Forscher haben in einer Laborkammer die Bedingungen des Ozeans unter der Eiskruste von Enceladus nachgebildet und bestimmte Tiefseeorganismen von der Erde da reingetan und die konnten überleben.
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2: Für Luxemburg und die gesamte Großregion. Sonne und Wolken wechseln sich heute ab. Im Laufe des Tages werden die Wolken aber immer dichter. Dabei bleibt es trocken. Die Höchstwerte liegen zwischen 22 und höchstens 28 Grad. Morgen am Dienstag wird es einen freundlichen Mix aus Sonne und Wolken geben und es bleibt warm mit Höchstwerten zwischen 25 und maximal 30 Grad. Und hier ist der RTL-Verkehrsreport. Vorsicht auf der A3 Frankreich Richtung Luxemburg-Stadt. In Höhe der Erde-Berchem liegen Gegenstände. A1 Trier Richtung Luxemburg. In Höhe von Munsbach ist die rechte Spur wegen einer Baustelle gesperrt. Auf der A8 Saarlouis Richtung Luxemburg zwischen Rehlingen und Merzig Behinderungen an einer Baustelle. A8 Saarlouis Richtung Luxemburg. Die Ausfahrt zum Rastplatz Niedmündung ist wegen einer Baustelle gesperrt. Und A8 zwischen Perl und dem Tunnel Pellinger Berg ist die linke Spur wegen Bauarbeiten in beiden Richtungen gesperrt. Und alle Infos gibt es auch auf rtlradio.de. Gute Fahrt.
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Ja, das Sommerhaus, das lieb ich auch, da geht's echt teilweise so ab. Wir genießen jetzt zusammen, aha, Take On Me, Feel Good Music von den 80ern bis heute.

0: 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Und gestern Abend wurden sie verliehen, die MTV Video Music Awards in Los Angeles. Unter anderem hat Megastar Taylor Swift mal wieder so richtig abgeräumt. Sie hat vor allen Dingen die wichtigste Kategorie gewonnen, und zwar Musikvideo des Jahres mit ihrem Mega-Hit The Fate of Ophelia. Aber vor allen Dingen hat sie jetzt auch drei weitere Trophäen gewonnen und damit hat sie Sängerin Beyoncé überholt und hat jetzt die meisten Auszeichnungen, die jemals eine Künstlerin bei den MTV Video Music Awards erhalten hat. Insgesamt 33. Madonna hat unter anderem auch noch richtig abgeräumt und auch die coolen Boys von der K-Pop-Band BTS. Also es war ein fulminanter Abend mal wieder für alle Musikstars, aber Taylor Swift ist einfach die Queen. Gleich hier bei uns Katy Perry und Snoop Dogg mit California Girls und auch Tears for Fears. Feel Good Music von den 80ern bis heute.
1: Hier ist der RTL-Verkehrsreport. Vorsicht auf der R3 Frankreich Richtung Luxemburg-Stadt. In Höhe der Erdeberche im liegen Gegenstände. A1 Trier Richtung Luxemburg-Stadt. In Höhe von Munsbach ist die rechte Spur wegen einer Baustelle gesperrt. Auf der A8 zwischen Perl und dem Tunnel Pellinger Berg ist die linke Spur wegen Bauarbeiten in beiden Richtungen gesperrt. Und A620 Saarbrücken Richtung Saarlouis zwischen Völklingen und Völklingen-Geislautern. Hier hat es einen Unfall gegeben und es kommt zu Behinderungen. Gute und auch sichere Fahrt.
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RTL Radio mit Feel Good Music von den 80ern. Bis heute in 10 Minuten spiele ich auch BTS mit Swim. Gerade haben sie gewonnen bei den MTV Video Music Awards als beste Gruppe. 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

0: Ich bin Philipp Ringel, guten Tag. Solarrekord in Deutschland. So viel Sonnenenergie wurde noch nie erzeugt. Neue Zahlen zeigen, bisher wurden etwas mehr als 90 Terawattstunden Solarstrom produziert. Das ist jetzt schon mehr als im gesamten vergangenen Jahr. Experten sagen, neben dem Ausbau von Solartechnik liegt das auch an den ungewöhnlich vielen Sonnenstunden bisher in diesem Jahr. Deutschlands Wirtschaft könnte es besser gehen, bei Startups boomt aber der Standort. Seit Jahresbeginn wurden mehr als 3000 solcher Unternehmen gegründet. Das zeigen Daten im sogenannten Startup-Monitor. Auch interessant, in der gleichen Zeit sind mehrere Unternehmen so stark gewachsen, dass sie aktuell einen Firmenwert von mindestens 1 Milliarde Euro haben. Aber Probleme zu wachsen haben vor allem junge Startups, denn die kommen demnach nur schwer an frisches Geld. Der nächste Flug zu den Sternen ist gestartet. Das SpaceX Starship von Elon Musk ist am Morgen im US-Bundesstaat Texas zu einem weiteren Testflug aufgebrochen. Aus den USA berichtet Tina Eck.
1: Das Starship ist größer als die Freiheitsstatue und dieser Koloss soll nun 6-mal die Erde umrunden. 10 Stunden soll die Mission dauern und bis jetzt läuft dieser 14. Testflug offenbar nach Plan. Starlink-Satelliten sollen ausgesetzt werden und auch das läuft nach Angaben von SpaceX bislang glatt. Das Starship besteht aus 2 riesigen Teilen, die nach der Rückkehr zur Erde wiederverwendet werden können. Die NASA will damit Astronauten zum Mond schicken. SpaceX hat eine Reise zum Mars im Visier.
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2: Wetter. Für Luxemburg und die gesamte Großregion. Am Abend und in der Nacht ist es wechselnd bewölkt, mal mit mehr, mal mit weniger Wolken. Dabei sinken die Temperaturen ab auf Werte zwischen 17 und 12 Grad. Morgen am Dienstag wird es dann einen freundlichen Mix aus Sonne und Wolken geben und es bleibt auch warm. Die Höchstwerte liegen zwischen 25 und maximal 30 Grad. Und hier ist der RTL-Verkehrsreport. Vorsicht A1, Luxemburg Richtung Trier. In Höhe vom Tunnel Hohwald liegen Gegenstände auf der linken Spur. Vorsicht A6, Belgien Richtung Luxemburg Stadt. In Höhe von Steinfurt steht ein defekter LKW. Die Ausfahrt ist teilweise blockiert. A1, Trier Richtung Luxemburg Stadt. In Höhe von Munsbach ist die rechte Spur wegen einer Baustelle gesperrt. Auf der A620 Saarbrücken Richtung Saarlouis zwischen Völklingen und Völklingen-Geislautern hat es einen Unfall gegeben und hier kommt es zu Behinderungen. Und alle Infos gibt es aktuell auch auf rtlradio.de. Gute und vor allen Dingen sichere Fahrt.
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Und wir feiern sie jetzt auch, Madonna. Sie hat die meisten MTV Video Music Awards gestern abgeräumt. Insgesamt 7, unter anderem ist sie Künstlerin des Jahres. Ich spiele sie jetzt, Madonna, Vogue. 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

0: 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Was gibt es denn heute zu sehen bei RTL, bei Exklusiv, das Star-Magazin?
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0: 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Hier bei uns geht's jetzt gleich weiter mit Feel Good Music von den 80ern bis heute, unter anderem mit Justin Timberlake und auch Depeche Mode.
2: Und hier ist der RTL-Verkehrsreport. Vorsicht auf der A6 Belgien Richtung Luxemburg. In Höhe von Steinfort steht ein defekter LKW. Die Ausfahrt ist blockiert. Vorsicht auf der A620 Saarlouis Richtung Saarbrücken. In der Einfahrt von Saarbrücken-Klarental sind Katzen auf der Fahrbahn. A620 Saarbrücken Richtung Saarlouis. Zwischen Völklingen und Völklingen-Geislautern hat es einen Unfall gegeben und hier kommt es zu Behinderungen. Gute und doch sichere Fahrt durch den Abend.
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Gleich hier nach die Pointer Sisters aus den 80ern. Und von Hamburg über Hannover bis München und von Köln rüber nach Berlin freuen wir uns jetzt hier alle wahrscheinlich über den Feierabend. Und sie hat sich gestern auch so richtig gefreut. Megastar Taylor Swift. Sie hat abgeräumt bei den MTV Video Music Awards. Unter anderem für diesen Hit hier und das Musikvideo des Jahres, The Fate of Ophelia.

0: Ich bin Philipp Ringel. Guten Abend. Solarrekord in Deutschland. So viel Sonnenenergie wurde noch nie erzeugt. Neue Zahlen zeigen, bisher wurden etwas mehr als 90 Terawattstunden Solarstrom produziert. Das ist jetzt schon mehr als im gesamten vergangenen Jahr. Experten sagen, neben dem Ausbau von Solartechnik liegt das auch an den ungewöhnlich vielen Sonnenstunden bisher in diesem Jahr. Vor allem während der Corona-Zeit bekannt und groß geworden, macht das deutsche Pharmaunternehmen BioNTech jetzt mehrere Standorte endgültig dicht. Neue Käufer wurden nicht gefunden, bedeutet auch, fast 2000 Jobs fallen damit weg. Leben im All ist anscheinend so nah wie noch nie, denn unsere Weltraumnachbarn könnten auf einem Saturnmond leben. Das haben jetzt deutsche Wissenschaftler herausgefunden. Ronny Thorau berichtet.
1: Wir reden jetzt nicht von zweibeinigen Aliens mit Glubschaugen, sondern von Mikroorganismen. Aber würden wir auf dem Eismond Enceladus außerirdische kleine Lebensformen finden, dann wäre auch das eine absolute Sensation. Die deutschen Forscher haben in einer Laborkammer die Bedingungen des Ozeans unter der Eiskruste von Enceladus nachgebildet und bestimmte Tiefseeorganismen von der Erde da reingetan und die konnten überleben.
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2: RTL Wetter. Für Luxemburg und die gesamte Großregion. Am Abend und in der Nacht ist es wechselnd bewölkt, mal mit mehr, mal mit weniger Wolken. Dabei sinken die Temperaturen ab auf Werte zwischen 17 und 12 Grad. Morgen am Dienstag wird es dann einen freundlichen Mix aus Sonne und Wolken geben und es bleibt auch warm. Die Höchstwerte liegen zwischen 25 und maximal 30 Grad. Hier ist der RTL-Verkehrsreport. Vorsicht auf der A3 Luxemburg Richtung Frankreich. Im Bettenburger Kreuz steht ein defektes Auto auf dem Standstreifen. Vorsicht auf der A6 Luxemburg Richtung Belgien. Hinter der Auffahrt von Brittel, hier steht ein defektes Auto ebenfalls auf dem Standstreifen. Vorsicht A6 Belgien Richtung Luxemburg. In Höhe von Steinfurt steht ein defekter LKW. Die Ausfahrt ist derzeit blockiert. Dann geht es auf die A8 de Saint-Louis Richtung Luxemburg zwischen Rehlingen und Merzig. Behinderungen an einer Baustelle. Gute und auch sichere Fahrt durch den Abend.
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0: Ich bin Philipp Ringe und das sind die wichtigsten Meldungen des Tages. Vollgas beim Tankrabatt 2.0. Nach Bundestag und Bundesrat hat jetzt auch Bundespräsident Steinmeier das Gesetz abgenickt. Diana Kramer berichtet.
1: Damit kann der neue Tankrabatt wie geplant am 1. Oktober, also an diesem Donnerstag, in Kraft treten. Wie schon im Frühjahr wird die Energiesteuer auf Diesel und Benzin um 14 Cent gesenkt. Inklusive Mehrwertsteuer ergibt das eine Steuererleichterung um knapp 17 Cent je Liter. Dieses Mal gilt der Rabatt für 3 Monate bis Ende des Jahres, um Autofahrer von den hohen Spritpreisen zu entlasten. Die Kosten von 2,5 Milliarden Euro sollen jeweils zur Hälfte zwischen Bund und Ländern aufgeteilt werden.
0: Solarrekord in Deutschland. So viel Sonnenenergie wurde noch nie erzeugt. Neue Zahlen zeigen, bisher wurden etwas mehr als 90 Terawattstunden Solarstrom produziert. Das ist jetzt schon mehr als im gesamten vergangenen Jahr. Experten sagen, neben dem Ausbau von Solartechnik liegt das auch an den ungewöhnlich vielen Sonnenstunden bisher in diesem Jahr. Auf dem Rhein wird's für Schiffe immer enger, denn so niedrig wie jetzt war der Pegelstand an vielen Stellen noch nie, Zoe Tassovali berichtet.
2: Vor allem zwischen St. Goar und Mainz in Rheinland-Pfalz gibt's kaum Wasser. Die wenigen Schiffe, die dort noch durchkommen, können deutlich weniger laden. Das trifft vor allem Raffinerien und Chemie- und Stahlwerke, die große Mengen über den Rhein transportieren. Laut einem Experten des Instituts der deutschen Wirtschaft sind wichtige Lieferwege inzwischen weitgehend unterbrochen. Etwas Hoffnung gibt's aber. In Köln sollen die Wasserstände zum Ende der Woche wieder steigen, in Kaub am Mittelrhein ab dem kommenden Wochenende.
0: Deutschlands Wirtschaft könnte es besser gehen, bei Startups boomt aber der Standort. Seit Jahresbeginn wurden mehr als 3000 solcher Unternehmen gegründet. Das zeigen Daten im sogenannten Startup-Monitor. Auch interessant, in der gleichen Zeit sind mehrere Unternehmen so stark gewachsen, dass sie aktuell einen Firmenwert von mindestens 1 Milliarde Euro haben. Aber Probleme zu wachsen haben vor allem junge Startups, denn die kommen demnach nur schwer an frisches Geld. Vor allem während der Corona-Zeit bekannt und groß geworden, macht das deutsche Pharmaunternehmen BioNTech jetzt mehrere Standorte endgültig dicht. Neue Käufer wurden nicht gefunden, bedeutet auch, fast 2000 Jobs fallen damit weg. Keine großen Glubschaugen und auf zwei Beinen sind sie auch nicht unterwegs, aber außerirdisches Leben ist vielleicht so nah wie noch nie. Das vermuten jetzt zumindest Wissenschaftler aus Deutschland. Die haben nämlich mit einem Experiment die Lebensbedingungen auf dem Eismond Enceladus des Saturns nachgebaut. Und im Ozean unter der Eisdecke könnten demnach kleine Mikroorganismen überleben, sagen die Forscher. Die Suche nach Leben auf dem Mond soll übrigens weitergehen. Anfang der 2040er Jahre will die ESA Proben einsammeln und auf Leben untersuchen. Und das waren die wichtigsten Meldungen des Tages. 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
3: Wetter. Für Luxemburg und die gesamte Großregion. Es ist wechselnd bewölkt, mal mit mehr, mal mit weniger Wolken. Dabei sinken die Temperaturen ab auf Werte zwischen 17 und 12 Grad. Am Tage wird es dann einen freundlichen Mix aus Sonne und Wolken geben und es bleibt ungewöhnlich warm. Die Höchstwerte liegen zwischen 25 und 30 Grad. Und hier ist der RTL-Verkehrsreport A1 Trier Richtung Saarbrücken. Zwischen Eppelborn und Illingen in beiden Richtungen Behinderungen wegen Bauarbeiten. Es ist jeweils nur eine Fahrbahn frei. Auf der A8 Saarlouis Richtung Luxemburg zwischen Rehlingen und Merzig hier eine Baustelle. Auf der A8 Saarlouis Richtung Luxemburg die Ausfahrt zum Rastplatz Niedmündung ist wegen einer Baustelle gesperrt. Und A8 zwischen Perl und Tunnel Pellinger Berg ist die linke Spur wegen Bauarbeiten in beiden Richtungen gesperrt. Gute und vor allen Dingen auch sichere Fahrt.
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0: Tag. Ich bin Philipp Ringe und das sind die wichtigsten Meldungen des Tages. Vollgas beim Tankrabatt 2.0. Nach Bundestag und Bundesrat hat jetzt auch Bundespräsident Steinmeier das Gesetz abgenickt. Diana Kramer berichtet.
1: Damit kann der neue Tankrabatt wie geplant am 1. Oktober, also an diesem Donnerstag, in Kraft treten. Wie schon im Frühjahr wird die Energiesteuer auf Diesel und Benzin um 14 Cent gesenkt. Inklusive Mehrwertsteuer ergibt das eine Steuererleichterung um knapp 17 Cent je Liter. Dieses Mal gilt der Rabatt für 3 Monate bis Ende des Jahres, um Autofahrer von den hohen Spritpreisen zu entlasten. Die Kosten von 2,5 Milliarden Euro sollen jeweils zur Hälfte zwischen Bund und Ländern aufgeteilt werden.
0: Solarrekord in Deutschland. So viel Sonnenenergie wurde noch nie erzeugt. Neue Zahlen zeigen, bisher wurden etwas mehr als 90 Terawattstunden Solarstrom produziert. Das ist jetzt schon mehr als im gesamten vergangenen Jahr. Experten sagen, neben dem Ausbau von Solartechnik liegt das auch an den ungewöhnlich vielen Sonnenstunden bisher in diesem Jahr. Auf dem Rhein wird's für Schiffe immer enger, denn so niedrig wie jetzt war der Pegelstand an vielen Stellen noch nie. Zoe Tassovali berichtet.
2: Vor allem zwischen St. Goar und Mainz in Rheinland-Pfalz gibt's kaum Wasser. Die wenigen Schiffe, die dort noch durchkommen, können deutlich weniger laden. Das trifft vor allem Raffinerien und Chemie- und Stahlwerke, die große Mengen über den Rhein transportieren. Laut einem Experten des Instituts der deutschen Wirtschaft sind wichtige Lieferwege inzwischen weitgehend unterbrochen. Etwas Hoffnung gibt's aber. In Köln sollen die Wasserstände zum Ende der Woche wieder steigen, in Kaub am Mittelrhein ab dem kommenden Wochenende.
0: Deutschlands Wirtschaft könnte besser gehen, bei Startups boomt aber der Standort. Seit Jahresbeginn wurden mehr als 3000 solcher Unternehmen gegründet. Das zeigen Daten im sogenannten Startup-Monitor. Auch interessant, in der gleichen Zeit sind mehrere Unternehmen so stark gewachsen, dass sie aktuell einen Firmenwert von mindestens 1 Milliarde Euro haben. Aber Probleme zu wachsen haben vor allem junge Startups, denn die kommen demnach nur schwer an frisches Geld. Vor allem während der Corona-Zeit bekannt und groß geworden, macht das deutsche Pharmaunternehmen BioNTech jetzt mehrere Standorte endgültig dicht. Neue Käufer wurden nicht gefunden, bedeutet auch, fast 2000 Jobs fallen damit weg. Keine großen Glubschaugen und auf zwei Beinen sind sie auch nicht unterwegs, aber außerirdisches Leben ist vielleicht so nah wie noch nie. Das vermuten jetzt zumindest Wissenschaftler aus Deutschland. Die haben nämlich mit einem Experiment die Lebensbedingungen auf dem Eismond Enceladus des Saturns nachgebaut. Und im Ozean unter der Eisdecke könnten demnach kleine Mikroorganismen überleben, sagen die Forscher. Die Suche nach Leben auf dem Mond soll übrigens weitergehen. Anfang der 2040er Jahre will die ESA Proben einsammeln und auf Leben untersuchen. Und das waren die wichtigsten Meldungen des Tages. 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
3: Wetter. Für Luxemburg und die gesamte Großregion. Es ist wechselnd bewölkt, mal mit mehr, mal mit weniger Wolken. Dabei sinken die Temperaturen ab auf Werte zwischen 17 und 12 Grad. Am Tage wird es dann einen freundlichen Mix aus Sonne und Wolken geben und es bleibt ungewöhnlich warm. Die Höchstwerte liegen zwischen 25 und 30 Grad. Und hier ist der RTL-Verkehrsreport A1 Trier Richtung Saarbrücken. Zwischen Eppelborn und Illingen in beiden Richtungen Behinderungen wegen Bauarbeiten. Es ist jeweils nur eine Fahrbahn frei. Auf der A8 Saarlouis Richtung Luxemburg zwischen Rehlingen und Merzig hier eine Baustelle. Auf der A8 Saarlouis Richtung Luxemburg die Ausfahrt zum Rastplatz Niedmündung ist wegen einer Baustelle gesperrt. Und A8 zwischen Perl und Tunnel Pellingerberg ist die linke Spur wegen Bauarbeiten in beiden Richtungen gesperrt. Gute und vor allen Dingen auch sichere Fahrt.
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0: Ich bin Philipp Ringe und das sind die wichtigsten Meldungen des Tages. Vollgas beim Tankrabatt 2.0. Nach Bundestag und Bundesrat hat jetzt auch Bundespräsident Steinmeier das Gesetz abgenickt. Diana Kramer berichtet.
1: Damit kann der neue Tankrabatt wie geplant am 1. Oktober, also an diesem Donnerstag, in Kraft treten. Wie schon im Frühjahr wird die Energiesteuer auf Diesel und Benzin um 14 Cent gesenkt. Inklusive Mehrwertsteuer ergibt das eine Steuererleichterung um knapp 17 Cent je Liter. Dieses Mal gilt der Rabatt für 3 Monate bis Ende des Jahres, um Autofahrer von den hohen Spritpreisen zu entlasten. Die Kosten von 2,5 Milliarden Euro sollen jeweils zur Hälfte zwischen Bund und Ländern aufgeteilt werden.
0: Solarrekord in Deutschland. So viel Sonnenenergie wurde noch nie erzeugt. Neue Zahlen zeigen, bisher wurden etwas mehr als 90 Terawattstunden Solarstrom produziert. Das ist jetzt schon mehr als im gesamten vergangenen Jahr. Experten sagen, neben dem Ausbau von Solartechnik liegt das auch an den ungewöhnlich vielen Sonnenstunden bisher in diesem Jahr. Auf dem Rhein wird's für Schiffe immer enger, denn so niedrig wie jetzt war der Pegelstand an vielen Stellen noch nie, Zoe Tassovali berichtet.
2: Vor allem zwischen St. Goa und Mainz in Rheinland-Pfalz gibt's kaum Wasser. Die wenigen Schiffe, die dort noch durchkommen, können deutlich weniger laden. Das trifft vor allem Raffinerien und Chemie- und Stahlwerke, die große Mengen über den Rhein transportieren. Laut einem Experten des Instituts der deutschen Wirtschaft sind wichtige Lieferwege inzwischen weitgehend unterbrochen. Etwas Hoffnung gibt's aber. In Köln sollen die Wasserstände zum Ende der Woche wieder steigen, in Kaub am Mittelrhein ab dem kommenden Wochenende.
0: Deutschlands Wirtschaft könnte es besser gehen, bei Startups boomt aber der Standort. Seit Jahresbeginn wurden mehr als 3000 solcher Unternehmen gegründet, das zeigen Daten im sogenannten Startup-Monitor. Auch interessant, in der gleichen Zeit sind mehrere Unternehmen so stark gewachsen, dass sie aktuell einen Firmenwert von mindestens 1 Milliarde Euro haben. Aber Probleme zu wachsen haben vor allem junge Startups, denn die kommen demnach nur schwer an frisches Geld. Vor allem während der Corona-Zeit bekannt und groß geworden, macht das deutsche Pharmaunternehmen BioNTech jetzt mehrere Standorte endgültig dicht. Neue Käufer wurden nicht gefunden, bedeutet auch, fast 2000 Jobs fallen damit weg. Keine großen Glubschaugen und auf zwei Beinen sind sie auch nicht unterwegs, aber außerirdisches Leben ist vielleicht so nah wie noch nie. Das vermuten jetzt zumindest Wissenschaftler aus Deutschland. Die haben nämlich mit einem Experiment die Lebensbedingungen auf dem Eismond Enceladus des Saturns nachgebaut. Und im Ozean unter der Eisdecke könnten demnach kleine Mikroorganismen überleben, sagen die Forscher. Die Suche nach Leben auf dem Mond soll übrigens weitergehen. Anfang der 2040er Jahre will die ESA Proben einsammeln und auf Leben untersuchen. Und das waren die wichtigsten Meldungen des Tages. 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
3: Wetter. Für Luxemburg und die gesamte Großregion. Es ist wechselnd bewölkt, mal mit mehr, mal mit weniger Wolken. Dabei sinken die Temperaturen ab auf Werte zwischen 17 und 12 Grad. Am Tage wird es dann einen freundlichen Mix aus Sonne und Wolken geben und es bleibt ungewöhnlich warm. Die Höchstwerte liegen zwischen 25 und 30 Grad. Und hier ist der RTL-Verkehrsreport A1 Trier Richtung Saarbrücken. Zwischen Eppelborn und Illingen in beiden Richtungen Behinderungen wegen Bauarbeiten. Es ist jeweils nur eine Fahrbahn frei. Auf der A8 Saarlouis Richtung Luxemburg zwischen Rehlingen und Merzig hier eine Baustelle. Auf der A8 Saarlouis Richtung Luxemburg die Ausfahrt zum Rastplatz Niedmündung ist wegen einer Baustelle gesperrt. Und A8 zwischen Perl und Tunnel Pellingerberg ist die linke Spur wegen Bauarbeiten in beiden Richtungen gesperrt. Gute und vor allen Dingen auch sichere Fahrt.
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0: Ich bin Philipp Ringe und das sind die wichtigsten Meldungen des Tages. Vollgas beim Tankrabatt 2.0. Nach Bundestag und Bundesrat hat jetzt auch Bundespräsident Steinmeier das Gesetz abgenickt. Diana Kramer berichtet.
1: Damit kann der neue Tankrabatt wie geplant am 1. Oktober, also an diesem Donnerstag, in Kraft treten. Wie schon im Frühjahr wird die Energiesteuer auf Diesel und Benzin um 14 Cent gesenkt. Inklusive Mehrwertsteuer ergibt das eine Steuererleichterung um knapp 17 Cent je Liter. Dieses Mal gilt der Rabatt für 3 Monate bis Ende des Jahres, um Autofahrer von den hohen Spritpreisen zu entlasten. Die Kosten von 2,5 Milliarden Euro sollen jeweils zur Hälfte zwischen Bund und Ländern aufgeteilt werden.
0: Solarrekord in Deutschland. So viel Sonnenenergie wurde noch nie erzeugt. Neue Zahlen zeigen, bisher wurden etwas mehr als 90 Terawattstunden Solarstrom produziert. Das ist jetzt schon mehr als im gesamten vergangenen Jahr. Experten sagen, neben dem Ausbau von Solartechnik liegt das auch an den ungewöhnlich vielen Sonnenstunden bisher in diesem Jahr. Auf dem Rhein wird's für Schiffe immer enger, denn so niedrig wie jetzt war der Pegelstand an vielen Stellen noch nie. Zoe Tassovali berichtet.
2: Vor allem zwischen St. Goar und Mainz in Rheinland-Pfalz gibt's kaum Wasser. Die wenigen Schiffe, die dort noch durchkommen, können deutlich weniger laden. Das trifft vor allem Raffinerien und Chemie- und Stahlwerke, die große Mengen über den Rhein transportieren. Laut einem Experten des Instituts der deutschen Wirtschaft sind wichtige Lieferwege inzwischen weitgehend unterbrochen. Etwas Hoffnung gibt's aber. In Köln sollen die Wasserstände zum Ende der Woche wieder steigen, in Kaub am Mittelrhein ab dem kommenden Wochenende.
0: Deutschlands Wirtschaft könnte es besser gehen, bei Startups boomt aber der Standort. Seit Jahresbeginn wurden mehr als 3000 solcher Unternehmen gegründet. Das zeigen Daten im sogenannten Startup-Monitor. Auch interessant, in der gleichen Zeit sind mehrere Unternehmen so stark gewachsen, dass sie aktuell einen Firmenwert von mindestens 1 Milliarde Euro haben. Aber Probleme zu wachsen haben vor allem junge Startups, denn die kommen demnach nur schwer an frisches Geld. Vor allem während der Corona-Zeit bekannt und groß geworden, macht das deutsche Pharmaunternehmen BioNTech jetzt mehrere Standorte endgültig dicht. Neue Käufer wurden nicht gefunden, bedeutet auch, fast 2000 Jobs fallen damit weg. Keine großen Glubschaugen und auf zwei Beinen sind sie auch nicht unterwegs, aber außerirdisches Leben ist vielleicht so nah wie noch nie. Das vermuten jetzt zumindest Wissenschaftler aus Deutschland. Die haben nämlich mit einem Experiment die Lebensbedingungen auf dem Eismond Enceladus des Saturns nachgebaut. Und im Ozean unter der Eisdecke könnten demnach kleine Mikroorganismen überleben, sagen die Forscher. Die Suche nach Leben auf dem Mond soll übrigens weitergehen. Anfang der 2040er Jahre will die ESA Proben einsammeln und auf Leben untersuchen. Und das waren die wichtigsten Meldungen des Tages. 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
3: Wetter. Für Luxemburg und die gesamte Großregion. Es ist wechselnd bewölkt, mal mit mehr, mal mit weniger Wolken. Dabei sinken die Temperaturen ab auf Werte zwischen 17 und 12 Grad. Am Tage wird es dann einen freundlichen Mix aus Sonne und Wolken geben und es bleibt ungewöhnlich warm. Die Höchstwerte liegen zwischen 25 und 30 Grad. Und hier ist der RTL-Verkehrsreport A1 Trier Richtung Saarbrücken. Zwischen Eppelborn und Illingen in beiden Richtungen Behinderungen wegen Bauarbeiten. Es ist jeweils nur eine Fahrbahn frei. Auf der A8 Saarlouis Richtung Luxemburg zwischen Rehlingen und Merzig hier eine Baustelle. Auf der A8 Saarlouis Richtung Luxemburg die Ausfahrt zum Rastplatz Niedmündung ist wegen einer Baustelle gesperrt. Und A8 zwischen Perl und Tunnel Pellingerberg ist die linke Spur wegen Bauarbeiten in beiden Richtungen gesperrt. Gute und vor allen Dingen auch sichere Fahrt.
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0: Ich bin Philipp Ringe und das sind die wichtigsten Meldungen des Tages. Vollgas beim Tankrabatt 2.0. Nach Bundestag und Bundesrat hat jetzt auch Bundespräsident Steinmeier das Gesetz abgenickt. Diana Kramer berichtet.
1: Damit kann der neue Tankrabatt wie geplant am 1. Oktober, also an diesem Donnerstag, in Kraft treten. Wie schon im Frühjahr wird die Energiesteuer auf Diesel und Benzin um 14 Cent gesenkt. Inklusive Mehrwertsteuer ergibt das eine Steuererleichterung um knapp 17 Cent je Liter. Dieses Mal gilt der Rabatt für 3 Monate bis Ende des Jahres, um Autofahrer von den hohen Spritpreisen zu entlasten. Die Kosten von 2,5 Milliarden Euro sollen jeweils zur Hälfte zwischen Bund und Ländern aufgeteilt werden.
0: Solarrekord in Deutschland. So viel Sonnenenergie wurde noch nie erzeugt. Neue Zahlen zeigen, bisher wurden etwas mehr als 90 Terawattstunden Solarstrom produziert. Das ist jetzt schon mehr als im gesamten vergangenen Jahr. Experten sagen, neben dem Ausbau von Solartechnik liegt das auch an den ungewöhnlich vielen Sonnenstunden bisher in diesem Jahr. Auf dem Rhein wird's für Schiffe immer enger, denn so niedrig wie jetzt war der Pegelstand an vielen Stellen noch nie. Zoe Tassovali berichtet.
2: Vor allem zwischen St. Goar und Mainz in Rheinland-Pfalz gibt's kaum Wasser. Die wenigen Schiffe, die dort noch durchkommen, können deutlich weniger laden. Das trifft vor allem Raffinerien und Chemie- und Stahlwerke, die große Mengen über den Rhein transportieren. Laut einem Experten des Instituts der deutschen Wirtschaft sind wichtige Lieferwege inzwischen weitgehend unterbrochen. Etwas Hoffnung gibt's aber. In Köln sollen die Wasserstände zum Ende der Woche wieder steigen, in Kaub am Mittelrhein ab dem kommenden Wochenende.
0: Deutschlands Wirtschaft könnte es besser gehen, bei Startups boomt aber der Standort. Seit Jahresbeginn wurden mehr als 3000 solcher Unternehmen gegründet. Das zeigen Daten im sogenannten Startup-Monitor. Auch interessant, in der gleichen Zeit sind mehrere Unternehmen so stark gewachsen, dass sie aktuell einen Firmenwert von mindestens 1 Milliarde Euro haben. Aber Probleme zu wachsen haben vor allem junge Startups, denn die kommen demnach nur schwer an frisches Geld. Vor allem während der Corona-Zeit bekannt und groß geworden, macht das deutsche Pharmaunternehmen BioNTech jetzt mehrere Standorte endgültig dicht. Neue Käufer wurden nicht gefunden, bedeutet auch, fast 2000 Jobs fallen damit weg. Keine großen Glubschaugen und auf zwei Beinen sind sie auch nicht unterwegs, aber außerirdisches Leben ist vielleicht so nah wie noch nie. Das vermuten jetzt zumindest Wissenschaftler aus Deutschland. Die haben nämlich mit einem Experiment die Lebensbedingungen auf dem Eismond Enceladus des Saturns nachgebaut. Und im Ozean unter der Eisdecke könnten demnach kleine Mikroorganismen überleben, sagen die Forscher. Die Suche nach Leben auf dem Mond soll übrigens weitergehen. Anfang der 2040er Jahre will die ESA Proben einsammeln und auf Leben untersuchen. Und das waren die wichtigsten Meldungen des Tages. 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
3: Wetter. Für Luxemburg und die gesamte Großregion. Es ist wechselnd bewölkt, mal mit mehr, mal mit weniger Wolken. Dabei sinken die Temperaturen ab auf Werte zwischen 17 und 12 Grad. Am Tage wird es dann einen freundlichen Mix aus Sonne und Wolken geben und es bleibt ungewöhnlich warm. Die Höchstwerte liegen zwischen 25 und 30 Grad. Und hier ist der RTL-Verkehrsreport A1 Trier Richtung Saarbrücken. Zwischen Eppelborn und Illingen in beiden Richtungen Behinderungen wegen Bauarbeiten. Es ist jeweils nur eine Fahrbahn frei. Auf der A8 Saarlouis Richtung Luxemburg zwischen Rehlingen und Merzig hier eine Baustelle. Auf der A8 Saarlouis Richtung Luxemburg die Ausfahrt zum Rastplatz Niedmündung ist wegen einer Baustelle gesperrt. Und A8 zwischen Perl und Tunnel Pellingerberg ist die linke Spur wegen Bauarbeiten in beiden Richtungen gesperrt. Gute und vor allen Dingen auch sichere Fahrt.

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0: Tag. Ich bin Philipp Ringe und das sind die wichtigsten Meldungen des Tages. Vollgas beim Tankrabatt 2.0. Nach Bundestag und Bundesrat hat jetzt auch Bundespräsident Steinmeier das Gesetz abgenickt. Diana Kramer berichtet.
1: Damit kann der neue Tankrabatt wie geplant am 1. Oktober, also an diesem Donnerstag, in Kraft treten. Wie schon im Frühjahr wird die Energiesteuer auf Diesel und Benzin um 14 Cent gesenkt. Inklusive Mehrwertsteuer ergibt das eine Steuererleichterung um knapp 17 Cent je Liter. Dieses Mal gilt der Rabatt für 3 Monate bis Ende des Jahres, um Autofahrer von den hohen Spritpreisen zu entlasten. Die Kosten von 2,5 Milliarden Euro sollen jeweils zur Hälfte zwischen Bund und Ländern aufgeteilt werden.
0: Solarrekord in Deutschland. So viel Sonnenenergie wurde noch nie erzeugt. Neue Zahlen zeigen, bisher wurden etwas mehr als 90 Terawattstunden Solarstrom produziert. Das ist jetzt schon mehr als im gesamten vergangenen Jahr. Experten sagen, neben dem Ausbau von Solartechnik liegt das auch an den ungewöhnlich vielen Sonnenstunden bisher in diesem Jahr. Auf dem Rhein wird's für Schiffe immer enger, denn so niedrig wie jetzt war der Pegelstand an vielen Stellen noch nie. Zoe Tassovali berichtet.
2: Vor allem zwischen St. Goar und Mainz in Rheinland-Pfalz gibt's kaum Wasser. Die wenigen Schiffe, die dort noch durchkommen, können deutlich weniger laden. Das trifft vor allem Raffinerien und Chemie- und Stahlwerke, die große Mengen über den Rhein transportieren. Laut einem Experten des Instituts der deutschen Wirtschaft sind wichtige Lieferwege inzwischen weitgehend unterbrochen. Etwas Hoffnung gibt's aber. In Köln sollen die Wasserstände zum Ende der Woche wieder steigen, in Kaub am Mittelrhein ab dem kommenden Wochenende.
0: Deutschlands Wirtschaft könnte besser gehen, bei Startups boomt aber der Standort. Seit Jahresbeginn wurden mehr als 3000 solcher Unternehmen gegründet. Das zeigen Daten im sogenannten Startup-Monitor. Auch interessant, in der gleichen Zeit sind mehrere Unternehmen so stark gewachsen, dass sie aktuell einen Firmenwert von mindestens 1 Milliarde Euro haben. Aber Probleme zu wachsen haben vor allem junge Startups, denn die kommen demnach nur schwer an frisches Geld. Vor allem während der Corona-Zeit bekannt und groß geworden, macht das deutsche Pharmaunternehmen BioNTech jetzt mehrere Standorte endgültig dicht. Neue Käufer wurden nicht gefunden, bedeutet auch, fast 2000 Jobs fallen damit weg. Keine großen Glubschaugen und auf zwei Beinen sind sie auch nicht unterwegs, aber außerirdisches Leben ist vielleicht so nah wie noch nie. Das vermuten jetzt zumindest Wissenschaftler aus Deutschland. Die haben nämlich mit einem Experiment die Lebensbedingungen auf dem Eismond Enceladus des Saturns nachgebaut. Und im Ozean unter der Eisdecke könnten demnach kleine Mikroorganismen überleben, sagen die Forscher. Die Suche nach Leben auf dem Mond soll übrigens weitergehen. Anfang der 2040er Jahre will die ESA Proben einsammeln und auf Leben untersuchen. Und das waren die wichtigsten Meldungen des Tages. 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
3: Wetter. Für Luxemburg und die gesamte Großregion. Es ist wechselnd bewölkt, mal mit mehr, mal mit weniger Wolken. Dabei sinken die Temperaturen ab auf Werte zwischen 17 und 12 Grad. Am Tage wird es dann einen freundlichen Mix aus Sonne und Wolken geben und es bleibt ungewöhnlich warm. Die Höchstwerte liegen zwischen 25 und 30 Grad. Und hier ist der RTL-Verkehrsreport A1 Trier Richtung Saarbrücken. Zwischen Eppelborn und Illingen in beiden Richtungen Behinderungen wegen Bauarbeiten. Es ist jeweils nur eine Fahrbahn frei. Auf der A8 Saarlouis Richtung Luxemburg zwischen Rehlingen und Merzig hier eine Baustelle. Auf der A8 Saarlouis Richtung Luxemburg die Ausfahrt zum Rastplatz Niedmündung ist wegen einer Baustelle gesperrt. Und A8 zwischen Perl und Tunnel Pellingerberg ist die linke Spur wegen Bauarbeiten in beiden Richtungen gesperrt. Gute und vor allen Dingen auch sichere Fahrt.
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1: Ich bin Philipp Ringe und das sind die wichtigsten Meldungen des Tages. Vollgas beim Tankrabatt 2.0. Nach Bundestag und Bundesrat hat jetzt auch Bundespräsident Steinmeier das Gesetz abgenickt. Diana Kramer berichtet.
2: Damit kann der neue Tankrabatt wie geplant am 1. Oktober, also an diesem Donnerstag, in Kraft treten. Wie schon im Frühjahr wird die Energiesteuer auf Diesel und Benzin um 14 Cent gesenkt. Inklusive Mehrwertsteuer ergibt das eine Steuererleichterung um knapp 17 Cent je Liter. Dieses Mal gilt der Rabatt für 3 Monate bis Ende des Jahres, um Autofahrer von den hohen Spritpreisen zu entlasten. Die Kosten von 2,5 Milliarden Euro sollen jeweils zur Hälfte zwischen Bund und Ländern aufgeteilt werden.
1: Solarrekord in Deutschland. So viel Sonnenenergie wurde noch nie erzeugt. Neue Zahlen zeigen, bisher wurden etwas mehr als 90 Terawattstunden Solarstrom produziert. Das ist jetzt schon mehr als im gesamten vergangenen Jahr. Experten sagen, neben dem Ausbau von Solartechnik liegt das auch an den ungewöhnlich vielen Sonnenstunden bisher in diesem Jahr. Auf dem Rhein wird's für Schiffe immer enger, denn so niedrig wie jetzt war der Pegelstand an vielen Stellen noch nie, Zoe Tassovali berichtet.
3: Vor allem zwischen St. Goar und Mainz in Rheinland-Pfalz gibt's kaum Wasser. Die wenigen Schiffe, die dort noch durchkommen, können deutlich weniger laden. Das trifft vor allem Raffinerien und Chemie- und Stahlwerke, die große Mengen über den Rhein transportieren. Laut einem Experten des Instituts der deutschen Wirtschaft sind wichtige Lieferwege inzwischen weitgehend unterbrochen. Etwas Hoffnung gibt's aber. In Köln sollen die Wasserstände zum Ende der Woche wieder steigen, in Kaub am Mittelrhein ab dem kommenden Wochenende.
1: Deutschlands Wirtschaft könnte es besser gehen, bei Startups boomt aber der Standort. Seit Jahresbeginn wurden mehr als 3000 solcher Unternehmen gegründet. Das zeigen Daten im sogenannten Startup-Monitor. Auch interessant, in der gleichen Zeit sind mehrere Unternehmen so stark gewachsen, dass sie aktuell einen Firmenwert von mindestens 1 Milliarde Euro haben. Aber Probleme zu wachsen haben vor allem junge Startups, denn die kommen demnach nur schwer an frisches Geld. Vor allem während der Corona-Zeit bekannt und groß geworden, macht das deutsche Pharmaunternehmen BioNTech jetzt mehrere Standorte endgültig dicht. Neue Käufer wurden nicht gefunden, bedeutet auch, fast 2000 Jobs fallen damit weg. Keine großen Glubschaugen und auf zwei Beinen sind sie auch nicht unterwegs, aber außerirdisches Leben ist vielleicht so nah wie noch nie. Das vermuten jetzt zumindest Wissenschaftler aus Deutschland. Die haben nämlich mit einem Experiment die Lebensbedingungen auf dem Eismond Enceladus des Saturns nachgebaut. Und im Ozean unter der Eisdecke könnten demnach kleine Mikroorganismen überleben, sagen die Forscher. Die Suche nach Leben auf dem Mond soll übrigens weitergehen. Anfang der 2040er Jahre will die ESA Proben einsammeln und auf Leben untersuchen. Und das waren die wichtigsten Meldungen des Tages. 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
4: Wetter. Für Luxemburg und die gesamte Großregion. Es ist wechselnd bewölkt, mal mit mehr, mal mit weniger Wolken. Dabei sinken die Temperaturen ab auf Werte zwischen 17 und 12 Grad. Am Tage wird es dann einen freundlichen Mix aus Sonne und Wolken geben und es bleibt ungewöhnlich warm. Die Höchstwerte liegen zwischen 25 und 30 Grad. Und hier ist der RTL-Verkehrsreport A1 Trier Richtung Saarbrücken. Zwischen Eppelborn und Illingen in beiden Richtungen Behinderungen wegen Bauarbeiten. Es ist jeweils nur eine Fahrbahn frei. Auf der A8 Saarlouis Richtung Luxemburg zwischen Rehlingen und Merzig hier eine Baustelle. Auf der A8 Saarlouis Richtung Luxemburg die Ausfahrt zum Rastplatz Niedmündung ist wegen einer Baustelle gesperrt. Und A8 zwischen Perl und Tunnel Pellingerberg ist die linke Spur wegen Bauarbeiten in beiden Richtungen gesperrt. Gute und vor allen Dingen auch sichere Fahrt.
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